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1: Ich bin Cornelius Dreger. Ein Angriff auf einen ist ein Angriff auf alle. Das haben die NATO-Partner zum Gipfelabschluss in Ankara gemeinsam bekräftigt. Auch US-Präsident Trump zeigte sich versöhnlich mit der NATO. Anders als mit dem Iran. Auf den haben die USA am Abend erneut eine Angriffswelle gestartet. Außenminister Wadefuhl sagte dazu im Ersten:
2: Ich wüsste auch gar nicht, was die USA jetzt im Iran noch bombardieren sollten. Vieles ist dort zerstört. Und ich wüsste auch nicht, welchen Sinn es für den Iran macht, jetzt noch die Blockade weiter fortzusetzen. Die Weltwirtschaft, die Menschen leiden genug. Und ich glaube, es ist ein allgemeiner Appell, jetzt zur Vernunft zu kommen und zu verhandeln.
1: Der Schock sitzt tief in Schongau in Oberbayern. Zwei Mädchen sind bei einer Attacke an einem Gymnasium schwer verletzt worden. Die Ermittler gehen von einer Amoktat aus. Ein 16-Jähriger wurde festgenommen. Er soll mit einem Messer und einer Schusswaffe bewaffnet gewesen sein. Bundesinnenminister Dobrindt sagte:
3: Der Täter ist ein ehemaliger Schüler des Gymnasiums. Wir gehen weiter davon aus, dass es sich um eine psychische Ausnahmesituation gehandelt hat. Der Täter, das ist jetzt schon bekannt, war in Behandlung.
1: Noch ist unklar, ob das Krankenkassen-Sparpaket noch in dieser Woche im Bundestag landet. Nach den Grünen haben auch die Linken einen Eilantrag beim Bundesverfassungsgericht eingereicht, um die Abstimmung zu stoppen. Sie finden, wegen vieler kurzfristiger Änderungen sei keine vernünftige Beratung möglich. Viele Menschen zieht es für den Sommerurlaub wieder ins Ausland. Spanien, die Türkei und Griechenland sind weiterhin besonders beliebt, sagte uns Thorsten Schäfer vom Deutschen Reiseverband. Er rechnet in diesem Jahr mit einem kleinen Umsatzplus. Das erinnert an den Super Bowl. Zum WM-Finale plant die FIFA eine gigantische Halftime-Show. Und jetzt ist der nächste Act bestätigt. Megastar Justin Bieber wird am 19. Juli in New York auftreten. Gemeinsam mit Musikgrößen wie Madonna, Shakira und BTS.
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1: Ich bin Cornelius Dreger. Bundesaußenminister Wadefuhl hält die NATO für so stark wie nie zuvor. Das Verteidigungsbündnis habe auf dem Gipfel in Ankara gezeigt, dass es die Ukraine stark unterstützen kann. Es gebe neue Rüstungsprojekte und Kooperationen. Zum Verhalten von US-Präsident Trump sagte Wadefuhl im Ersten:
2: Es gab irritierende Bemerkungen, das ist vollkommen richtig, aber in der heutigen internen Diskussion waren wir sehr einig und sehr klar beieinander. Und wir erleben auch die Amerikaner in allen Stäben, in allen politischen Diskussionen innerhalb der NATO als sehr zuverlässig.
1: Trump hatte sich in Ankara verärgert über die Verbündeten gezeigt, weil sie ihm im Irankrieg nicht helfen würden. Später schlug er versöhnlichere Töne an. Unterdessen haben die USA im Iran weitere Ziele angegriffen. Das hatte Donald Trump am Rande des NATO-Gipfels ja auch angekündigt. Ziel der Angriffe? Dass der Iran nicht mehr in der Lage ist, die Straße von Hormuz zu blockieren. Ermittler sollen bei schweren Straftaten wie Terrorismus oder Kinderpornografie mehr digitale Befugnisse bekommen. Über das Gesetz dazu hat der Bundestag jetzt das erste Mal beraten. Möglich wäre dann etwa, Fotos von Verdächtigen automatisiert mit Social-Media-Bildern abzugleichen. Bislang geht das nur per Hand. Die Opposition hält den Entwurf für verfassungswidrig und der Deutsche Anwaltverein warnt vor einem Überwachungsstaat. Die Reiselust der Deutschen ist ungebrochen. Viele machen in diesem Sommer wieder Urlaub. Der Deutsche Reiseverband rechnet mit einem Umsatz von fast 57 Milliarden Euro. Das wäre etwas mehr als im Vorjahr. Thorsten Schäfer vom DRV sagte uns:
3: Wir sehen, dass trotz Krisen und Unsicherheiten die meisten Deutschen sich den Urlaub nicht nehmen lassen. Und wir sehen für den Sommer, dass das Mittelmeer vor allem sehr, sehr stark gebucht ist. Die Türkei, Spanien und Griechenland, das sind die Top-Reiseziele.
1: Die Deutsche Bahn setzt jetzt auf künstliche Intelligenz. Nicht um die Züge pünktlicher zu machen, aber immerhin um ihre Kunden besser über Verspätungen und Co. zu informieren. Eine KI-Assistentin soll einem künftig genaue und individuelle Infos zu den geplanten Fahrten geben. Bis Ende des Jahres soll das System für alle online sein.
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1: Ich bin Cornelius Dreger. Guten Morgen. Die USA haben eine neue Angriffswelle auf den Iran gestartet. Ziel sei es, dass der Iran nicht mehr dazu in der Lage ist, die Straße von Hormuz zu blockieren. US-Präsident Trump hatte die Angriffe zuvor beim NATO-Gipfel in Ankara angekündigt. Zu dessen Abschluss zeigte sich Trump versöhnlicher, auch gegenüber den NATO-Partnern. Die europäischen Länder lobte er für ihre steigenden Rüstungsausgaben. Auch Kanzler Merz sagte, die NATO ist europäischer denn je.
2: Wir tun alle mehr und wir tun es nicht zum Gefallen einzelner Mitgliedstaaten der NATO, sondern wir tun es aus unserem eigenen Interesse. Und vielleicht kann man es etwas salopper ausdrücken, die Trittbrettfahrerei der Europäer ist jetzt halt zu Ende.
1: Riesiger Polizeieinsatz an einem Gymnasium in Schongau südwestlich von München. Ein 16-Jähriger soll dort zwei Mädchen schwer verletzt haben. Laut Polizei gibt es Hinweise auf eine Amoktat. Der Jugendliche wurde festgenommen. Er soll mit einem Messer und einer Schusswaffe bewaffnet gewesen sein. Viele Menschen zieht es für den Sommerurlaub wieder ins Ausland. Spanien, die Türkei und Griechenland sind weiterhin besonders beliebt, so Thorsten Schäfer vom Deutschen Reiseverband. Bei Kreuzfahrten rechnet er für dieses Jahr mit einem weiteren Plus. Weiter sagte uns Schäfer.
3: Wir gehen davon aus, dass in dieser Sommersaison, die bei uns von Mai bis Ende Oktober dauert, der Umsatz mit Reisen ab einer Übernachtung leicht steigen wird. Rund 57 Milliarden Euro werden die Deutschen in diesem Sommer für Urlaub und Reisen ausgegeben haben.
1: Noch ist unklar, ob das Krankenkassen-Sparpaket noch in dieser Woche im Bundestag landet. Nach den Grünen haben auch die Linken einen Eilantrag beim Bundesverfassungsgericht eingereicht, um die Abstimmung zu stoppen. Sie finden, wegen vieler kurzfristiger Änderungen sei keine vernünftige Beratung möglich. Deutschlands bester Tennisspieler Alexander Zverev steht erstmals in seiner Karriere im Halbfinale von Wimbledon. Der Hamburger besiegte seinen Angstgegner Taylor Fritz aus den USA glatt in 3 Sätzen. Halbfinalgegner von Zverev ist der ungesetzte Brite Arthur Ferry.
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1: Ich bin Cornelius Dreger. Guten Morgen. Ein Angriff auf einen ist ein Angriff auf alle. Das haben die NATO-Partner zum Gipfelabschluss in Ankara gemeinsam bekräftigt. Auch US-Präsident Trump zeigte sich versöhnlich mit der NATO. Anders als mit dem Iran. Auf den haben die USA am Abend erneut eine Angriffswelle gestartet. Außenminister Wadefuhl sagte dazu im Ersten:
2: Ich wüsste auch gar nicht, was die USA jetzt im Iran noch bombardieren sollten. Vieles ist dort zerstört. Und ich wüsste auch nicht, welchen Sinn es für den Iran macht, jetzt noch die Blockade weiter fortzusetzen. Die Weltwirtschaft, die Menschen leiden genug. Und ich glaube, es ist ein allgemeiner Appell, jetzt zur Vernunft zu kommen und zu verhandeln.
1: Ermittler sollen bei schweren Straftaten wie Terrorismus oder Kinderpornografie mehr digitale Befugnisse bekommen. Über das Gesetz dazu hat der Bundestag jetzt das erste Mal beraten. Möglich wäre dann etwa, Fotos von Verdächtigen automatisiert mit Social-Media-Bildern abzugleichen. Bislang geht das nur per Hand. Die Opposition hält den Entwurf für verfassungswidrig und der Deutsche Anwaltverein warnt vor einem Überwachungsstaat. Die Reiselust der Deutschen ist ungebrochen. Viele machen in diesem Sommer wieder Urlaub. Der Deutsche Reiseverband rechnet mit einem Umsatz von fast 57 Milliarden Euro. Das wäre etwas mehr als im Vorjahr. Thorsten Schäfer vom DRV sagte uns:
3: Wir sehen, dass trotz Krisen und Unsicherheiten die meisten Deutschen sich den Urlaub nicht nehmen lassen. Und wir sehen für den Sommer, dass das Mittelmeer vor allem sehr, sehr stark gebucht ist. Die Türkei, Spanien und Griechenland, das sind die Top-Reiseziele.
1: Wegen 15-fachen Mordes muss ein Berliner Palliativarzt lebenslang ins Gefängnis. Das Landgericht stellte die besondere Schwere der Schuld fest und ordnete Sicherungsverwahrung an. Der 41-Jährige hat nach Ansicht der Richter schwerkranke Patienten mit Medikamenten getötet. 12 Morde gab er selbst vor Gericht zu. Das erinnert an den Super Bowl. Zum WM-Finale plant die FIFA eine gigantische Halftime-Show. Und jetzt ist der nächste Act bestätigt. Megastar Justin Bieber wird am 19. Juli in New York auftreten. Gemeinsam mit Musikgrößen wie Madonna, Shakira und BTS.
4: Und damit ist es kurz nach 5 Uhr hier beim Berliner Rundfunk 91.4. Wetter und Verkehr hat jetzt Schmitti im Verkehrsstudio für Sie.
5: Schönen guten Morgen. Vorsicht bitte auf der 113 statt auswärts. Direkt im Tunnel Rodower Höhe ist ein Fahrzeug liegen geblieben. Die rechte Spur ist jetzt erstmal gesperrt. A10 südlicher Berliner Ring in Richtung Frankfurt. Zwischen Ludwigsfelde West und Ost sind Personen auf dem Standstreifen unterwegs. Auch da bitte aufpassen. Und östlicher Berliner Ring in Richtung Prenzlau zwischen Dreieck Spreeau und Freienbrink ist ein Fahrzeug liegen geblieben und blockiert die rechte Spur. Die neuesten Blitzer stehen in Tiergarten Potsdamer Straße, in Treptow auf der Kiefholzstraße und auf der A9 Richtung Berlin direkt im Dreieck Potsdam. Dankeschön für Ihre Staus und Blitzer unter Berlin 201 91 390 und allen unterwegs eine gute Fahrt. Der erste Ferientag ist auch gleich ein richtig schöner Sommertag, an dem es nichts auszusetzen gibt. Viel Sonne, ab und zu ein paar harmlose Wolken, nur noch meist leichter Wind und Temperaturen bis an die 24 Grad, aktuell um die 14.
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4: Jonas Bönstedt hier. Ich bringe Sie sehr gerne rein in diesen Donnerstag. Erster Sommerferientag heute hier bei uns in Berlin und Brandenburg. Und pünktlich dazu klettern auch die Temperaturen wieder. Da müssen wir gar nicht wegfliegen. Ist ja mindestens genauso schön hier bei uns am See, im Park oder auch im Kleingarten. Dahin geht's zumindest gleich für uns. Wie die ersten Kleingärten hier bei uns entstanden sind und warum man dafür ganz schön trinkfest sein musste, das hören Sie gleich bei Stadtführer Klaas um 5.10 Uhr nach den Beatles und nach Belinda Carlisle.

0: So klingt er, der erste Sommerferientag hier bei uns in Berlin und Brandenburg. Wir begleiten Sie sehr gerne in und durch diesen Donnerstag, gleich mit Lieblingsmucke von Udo Lindenberg, von Dr. Alban und von Starship. Und jetzt mit etwas Hauptstadtwissen to go für Sie.
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2: Beim großen Bauboom in Berlin Ende des 19. Jahrhunderts wurden ja nicht gleich alle Flächen bebaut. Die großen Baugesellschaften hatten brachliegendes Land und das haben sie weiter verpachtet, meistens an einen Generalpächter. Dieser hat dann dort eine Laubenkolonie aufgemacht und da dieser Generalpächter auch ein Bodiger war, also ein Kneipenwirt, gab es in der Laubenkolonie auch immer eine Gaststätte, nämlich einen Weiß- und Bayerisch-Bierausschank. Die Laubenpieper haben relativ schnell ihre Gärten angelegt und ihre Lauben gezimmert. Daher kommt übrigens der Spruch, fertig ist die Laube. Da der Hauptpächter allerdings Interesse hatte, möglichst viel Getränke umzusetzen, hat er darauf Wert gelegt, dass die Gäste und die Laubenpieper bei ihm kaufen. Und schon damals konnte es vorkommen, dass man seine Laube verloren hat, wenn man nicht genug getrunken hat. Es galt nämlich bei vielen Kolonien das Motto, wer nicht säuft, der fliegt.
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1: Ich bin Cornelius Dreger. Guten Morgen. Ein Angriff auf einen ist ein Angriff auf alle. Das haben die NATO-Partner zum Gipfelabschluss in Ankara gemeinsam bekräftigt. Auch US-Präsident Trump zeigte sich versöhnlich mit der NATO. Anders als mit dem Iran. Auf den haben die USA am Abend erneut eine Angriffswelle gestartet. Außenminister Wadefuhl sagte dazu im Ersten:
2: Ich wüsste auch gar nicht, was die USA jetzt im Iran noch bombardieren sollten. Vieles ist dort zerstört. Und ich wüsste auch nicht, welchen Sinn es für den Iran macht, jetzt noch die Blockade weiter fortzusetzen. Die Weltwirtschaft, die Menschen leiden genug. Und ich glaube, es ist ein allgemeiner Appell, jetzt zur Vernunft zu kommen und zu verhandeln.
1: Ermittler sollen bei schweren Straftaten wie Terrorismus oder Kinderpornografie mehr digitale Befugnisse bekommen. Über das Gesetz dazu hat der Bundestag jetzt das erste Mal beraten. Möglich wäre dann etwa, Fotos von Verdächtigen automatisiert mit Social-Media-Bildern abzugleichen. Bislang geht das nur per Hand. Die Opposition hält den Entwurf für verfassungswidrig und der Deutsche Anwaltverein warnt vor einem Überwachungsstaat. Die Reiselust der Deutschen ist ungebrochen. Viele machen in diesem Sommer wieder Urlaub. Der Deutsche Reiseverband rechnet mit einem Umsatz von fast 57 Milliarden Euro. Das wäre etwas mehr als im Vorjahr. Thorsten Schäfer vom DRV sagte uns:
3: Wir sehen, dass trotz Krisen und Unsicherheiten die meisten Deutschen sich den Urlaub nicht nehmen lassen. Und wir sehen für den Sommer, dass das Mittelmeer vor allem sehr, sehr stark gebucht ist. Die Türkei, Spanien und Griechenland, das sind die Top-Reiseziele.
1: Wegen 15-fachen Mordes muss ein Berliner Palliativarzt lebenslang ins Gefängnis. Das Landgericht stellte die besondere Schwere der Schuld fest und ordnete Sicherungsverwahrung an. Der 41-Jährige hat nach Ansicht der Richter schwerkranke Patienten mit Medikamenten getötet. 12 Morde gab er selbst vor Gericht zu. Das erinnert an den Super Bowl. Zum WM-Finale plant die FIFA eine gigantische Halftime-Show. Und jetzt ist der nächste Act bestätigt. Megastar Justin Bieber wird am 19. Juli in New York auftreten. Gemeinsam mit Musikgrößen wie Madonna, Shakira und BTS.
4: Guten Morgen um kurz nach 5:30. Hier ist der Berliner Rundfunk 91.4 und Wetter und Verkehr kommen jetzt von Schmitti im Verkehrsstudio.
5: Schönen guten Morgen. Vorsicht bitte auf der 113 statt auswärts. Direkt im Tunnel Rodower Höhe ist ein Fahrzeug liegen geblieben. Die rechte Spur ist jetzt erstmal gesperrt. A10 südlicher Berliner Ring in Richtung Frankfurt. Zwischen Ludwigsfelde West und Ost sind Personen auf dem Standstreifen unterwegs. Auch da bitte aufpassen. Und östlicher Berliner Ring in Richtung Prenzlau zwischen Dreieck Spreeau und Freienbrink ist ein Fahrzeug liegen geblieben und blockiert die rechte Spur. Die neuesten Blitzer stehen in Tiergarten Potsdamer Straße, in Treptow auf der Kiefolzstraße und auf der A9 Richtung Berlin direkt im Dreieck Potsdam. Dankeschön für Ihre Staus und Blitzer unter Berlin 201 91 390 und allen unterwegs eine gute Fahrt. Der erste Ferientag ist auch gleich ein richtig schöner Sommertag, an dem es nichts auszusetzen gibt. Viel Sonne, ab und zu ein paar harmlose Wolken, nur noch meist leichter Wind und Temperaturen bis an die 24 Grad, aktuell um die 14.
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4: Guten Morgen am Donnerstag. Wir hoffen, Sie starten möglichst ausgeschlafen und entspannt in den Tag. Wir drücken die Daumen, dass alles klappt gleich auf dem Weg zur Arbeit, Sie gut durchkommen und heute nix spitz auf Knopf steht. Aber warum sagen wir das eigentlich so, wenn es mal knapp ist? Warum etwas spitz auf Knopf steht? Das erfahren Sie gleich bei Warum Darum um 5.40 Uhr. Ich bin Jonas Böhnstedt und habe jetzt Genesis für Sie, Invisible Touch, beim Berliner Rundfunk 91.4. 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

0: Mit Cher geht's rein in den Donnerstag. Sie hören die besten Hits aller Zeiten hier bei uns. Geht auch sofort weiter damit. Jetzt ist aber erstmal wieder Zeit für Ihre tägliche Portion Alltagswissen.
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3: Warum steht etwas spitz auf Knopf? Man könnte vermuten, dass diese Redensart aus dem Schneiderhandwerk kommt, weil ein Knopf darin mitspielt und weil Nadeln ja zum Beispiel sehr spitz sind, aber komplett falsch. Tatsächlich kommt sie aus der Fechtkunst. Fechtwaffen haben zwei Enden. Die Spitze vorne an der Klinge und den kugeligen Knauf unten am Griff. Er wird auch Knopf genannt. Wenn man dem Gegner früher die Spitze entgegenhielt, war das eine Aufforderung zum Kampf. Unterlag man und wollte man den Sieger um Gnade vor dem tödlichen Stoß mit der Spitze bitten, so zeigte man ihm den Knopf der Waffe. Für ihn stand es in dem Moment spitz auf Knopf. Ja, und wenn der Sieger den Verlierer wirklich verschonen wollte und ihn nochmal mit dem Leben davonkommen ließ, so zeigte er ebenfalls den Knopf seiner Waffe.
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10: Guten Morgen. In der CDU-Fördermittelaffäre droht Berlins früherer Kultursenatorin Wedel Wilson Gefängnis. Der Spiegel schreibt, dass die Berliner Staatsanwaltschaft wegen des Anfangsverdachts der Untreue in einem besonders schweren Fall ermittelt. Im Fall einer Verurteilung drohen ihr bis zu 10 Jahre Haft. Wedel Wilson war vor 2,5 Monaten zurückgetreten. Der Landesrechnungshof hatte vorher festgestellt, dass ihre Kulturverwaltung Fördermittel gegen Antisemitismus rechtswidrig vergeben hatte. Das US-Militär hat mit einer neuen Angriffswelle auf den Iran begonnen. Mit den Attacken sollen die Fähigkeiten Teherans geschwächt werden, die Schifffahrt in der Straße von Hormuz zu behindern, heißt es. Der Iran hat schon reagiert. Die Armee in Kuwait teilte mit, dass ihre Flugabwehrraketen und Drohnenangriffe abwehren musste. Auch in Bahrain heulten wieder die Sirenen. US-Präsident Trump hatte beim NATO-Gipfel gestern das Rahmenabkommen mit dem Iran über Friedensverhandlungen praktisch für gescheitert erklärt. Bundeskanzler Merz gibt heute Vormittag im Bundestag eine Regierungserklärung zur aktuellen politischen Lage ab. Dabei wird es wohl unter anderem um die Reformpläne seiner Regierung gehen. In der vorletzten Bundestagssitzung vor der parlamentarischen Sommerpause sollen außerdem einige Gesetze verabschiedet werden. Konkret geht es um die Einführung des antragsfreien Kindergelds und um eine Gesetzesänderung bei Unfällen mit Elektrorollern. Geschädigte sollen künftig einfacher an Schadenersatz kommen. Bei Volkswagen in Wolfsburg berät heute der Aufsichtsrat über die Sparpläne der Konzernführung. Zuletzt hatte es Berichte gegeben, dass der Vorstand bis zu 100.000 Stellen streichen und möglicherweise 4 Werke in Deutschland schließen will. Offiziell bestätigt hat VW das nicht. Ein harter Sparkurs ist aber schon länger geplant. Dagegen haben Betriebsrat und Gewerkschaft Widerstand angekündigt. Die IG Metall ruft bundesweit zu einem Protesttag auf und plant Aktionen an allen VW-Standorten. Nahe des Cottbusser Hauptbahnhofs muss heute eine Weltkriegsbombe entschärft werden. Sie liegt auf dem Baugelände des neuen ICE-Instandhaltungswerks. Die Stadt richtet einen 500 Meter Sperrkreis ein. Der muss bis 11 Uhr vormittags geräumt sein. Ab 12 Uhr sollen dann keine Züge mehr am Cottbusser Hauptbahnhof fahren. Läuft alles nach Plan, soll die Entschärfung um 13 Uhr beginnen.
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11: mit Alexandra Eckel. Die 32. Schule in Spandau heißt in Zukunft Lilian-Zeller-Grundschule. Damit erinnert die Schule an die Lebensgeschichte von Lilian Zeller, die als jüdisches Mädchen in Spandau aufgewachsen und 1939 mit 12 Jahren allein vor den Nazis geflohen war. Der Name Lilian Zeller soll dazu ermutigen, sich Ausgrenzung, Antisemitismus und Diskriminierung entgegenzustellen.
9: 6.03 Uhr ist es. Einen schönen guten Morgen. Hier ist Ihr Berliner Rundfunk 91.4. Und wir gucken heute sehr gespannt auf den einsetzenden Berufsverkehr. Ob es heute am ersten Ferientag vielleicht nicht mehr ganz so voll ist auf den Straßen. Alles, was Sie im Blick hat, natürlich Schmitti im Verkehrsstudio. Guten Morgen.
12: Guten Morgen. Ja, bisher nur ein kleines bisschen Stop and Go auf der 100 Richtung Wedding zwischen Wechselstraße und Kreuz Schmargendorf. In maximal 5 Minuten sind sie da durch. Und A113 statt auswärts. Hier steht im Tunnel Rodeuer Höhe ein defektes Fahrzeug. Die rechte Spur ist gesperrt. Mehr ist nicht los auf den Straßen. Sieht schon mal ganz gut aus. Es wird aber schon geblitzt. In Mitte Invalidenstraße Richtung Moabit, Potsdam, Friedrich-List-Straße und A115 Richtung Berlin direkt im Dreiknuttetal. Dankeschön für Ihre Staus und Blitzer unter Berlin 201 91 390 und allen unterwegs eine gute Fahrt.
9: Und das Wetter meint es echt gut mit allen, die hier bei uns in Berlin und Brandenburg heute in die Sommerferien starten. Die Sonne ist wieder da und mit bis zu 25 Grad bekommen wir heute auch mal wieder einen echten Sommertag. Aktuell stehen wir noch bei 13, dazu gibt es heute erstmal noch ein paar Wolken, vor allem im Westen Brandenburgs, aber später setzt sich überall die Sonne durch und morgen am Freitag geht es dann sommerlich weiter mit viel Sonne, nur ein paar lockeren Wolken und bis zu 27 Grad.
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9: Heute mit mir, Sebastian Oswald. Wir wünschen Ihnen einen fabelhaften guten Morgen an diesem Donnerstag, am ersten Tag der Sommerferien. Ferienzeit ist Baustellenzeit, jedes Jahr das Gleiche. Und trotzdem geht es auf den Berliner Straßen in diesen gut 6 Wochen entspannter zu. Weniger Staus, mehr Parkplätze, könnte es nur immer so sein. Wie das gelingen kann, darüber sprechen wir gleich mit Robert Ide vom Tagesspiegel. Wie immer donnerstags ist er bei uns um 6.10 Uhr. Und diesmal schaut er sich an, was wir beim Straßenverkehr aus den Sommerferien lernen können. In den Donnerstag jetzt mit Tina Turner und Private Dancer. Das sind die besten Hits aller Zeiten. Einen schönen guten Morgen für Sie. Wow.

0: Ja, die Mucke passt zu dem heutigen Donnerstag, oder? Heute starten in Berlin und Brandenburg die Sommerferien und man merkt es hier bei uns in der Stadt auch sofort. Hier ist der Berliner Rundfunk 91.4. Schönen guten Morgen jetzt um 6.13 Uhr. Ja, der Bus kommt plötzlich wieder pünktlicher. Auf den Pendlerstrecken wird es spürbar leerer und selbst die Parkplatzsuche dauert keine Ewigkeit mehr. Berlin wird im Sommer einfach ein bisschen entspannter. Und das, obwohl auch in diesen Sommerferien wieder besonders viel gebaut wird auf Straßen und Schienen. Bei mir ist unser Donnerstagsgast Robert Ide vom Tagesspiegel. Hallo.
1: Hallo, lieber Sebastian, mich auch. Also die Berliner Verkehrsverwaltung, die legt ja die größten Bauarbeiten tatsächlich auf den Hauptverkehrsstraßen ganz bewusst in die Ferien, weil das Berufsverkehrsaufkommen dann in den Ferien 20% geringer ist. Genauso ist es im Bahnverkehr, wo jetzt im Sommer zum Beispiel die Stadtbahn saniert wird. Dummerweise dauern natürlich die Baustellen viel länger als jetzt nur die Ferien. Und was ich aber auch noch spannend finde an dieser ganzen Geschichte ist, dass diese Entlastung offenbar größer ist als die zusätzliche Belastung durch die Baustellen. Also diese Entlastung in den Ferien, die hilft schon total. Und das zeigt für mich, Berlin stößt eigentlich im Alltag gar nicht wegen der Baustellen jetzt unbedingt an seine Grenzen, sondern weil die Straßen, Busse, Bahnen eben fast sonst permanent am Limit unterwegs sind. Und für mich sind die Sommerferien deshalb immer so ein Blick auf das Berlin, was eigentlich möglich wäre.
0: Schön gesagt. Nur sind diese Sommerferien leider nur 6 Wochen lang. Was müsste denn eigentlich passieren, damit diese Entlastung dauerhaft spürbar ist für uns?
1: Na, entscheidend ist natürlich, dass nicht immer mehr Verkehr zur gleichen Zeit stattfindet. Ne? Berlin wächst eben schneller als erwartet. Wir wissen das. Wir sind bald 4 Millionen Einwohner hier und das Umland ist ja noch gar nicht richtig mitgerechnet. Und umso wichtiger wird deshalb die Frage, wie dieser ganze Verkehr hier zukünftig organisiert wird. Denn obwohl Berlin ja weiter wächst, sinkt ja die Zahl der zugelassenen Autos in letzter Zeit ein bisschen. Das heißt, man muss ja nicht immer unbedingt ein Auto haben und man muss nicht immer unbedingt zur gleichen Zeit alle mit dem Auto fahren. Und genau darin liegt vielleicht eine Chance für Berlin. Nicht jeder muss jeden Morgen zur gleichen Zeit unterwegs sein. Homeoffice, flexible Arbeitszeiten, vielleicht auch ein attraktiverer Nahverkehr, die könnten wirklich helfen, diese Verkehrsspitzen so ein bisschen zu entzerren und damit so ein bisschen Sommerferien so ein Stück in den Alltag zu retten. Und davon würden wir ja alle profitieren. Ne? Der Verkehr wird flüssiger, der Lärm wird geringer, die Luft wird sauberer. Wenn die Pendler zum Beispiel wegfallen und der Lieferverkehr in den Ferien, dann sinken so an Hotspots wie der Frankfurter Allee zum Beispiel auch die Schadstoffwerte etwa um 20% beim Stickstoffdioxid. Also das wäre ja auch dauerhaft schön, wenn wir das mal irgendwie hinkriegen. Und für mich zeigen deshalb die Sommerferien auch, Berlin muss sich ja gar nicht überall neu erfinden, sondern oft reicht schon, wenn die Stadt ein bisschen weniger unter Druck steht und ein bisschen mehr Luft holt. Natürlich am besten frische Luft.
0: Sagt Robert Ide vom Tagesspiegel. Alle Berlin-Kommentare von Robert finden Sie auf berlinerrundfunk.de zum Nachhören und natürlich auch im Tagesspiegel zum Nachlesen. Danke dir.
1: Gerne.

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12: Es ist 6:30 und jetzt alles, was wichtig ist. 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
13: Guten Morgen. In der CDU-Fördermittelaffäre droht Berlins Ex-Kultursenatorin Wedel Wilson eine Haftstrafe. Der Spiegel schreibt, dass die Staatsanwaltschaft wegen des Anfangsverdachts der Untreue in einem besonders schweren Fall ermittelt. Bundeskanzler Merz gibt heute im Bundestag eine Regierungserklärung ab. Dabei wird es wohl auch um die Reformpläne seiner Regierung gehen. Bei Volkswagen in Wolfsburg berät heute der Aufsichtsrat über die Sparpläne der Konzernführung. Zuletzt hatte es Berichte gegeben, dass der Vorstand bis zu 100.000 Stellen streichen und möglicherweise 4 Werke schließen will. Eine Bombenentschärfung in Cottbus hat Folgen für Anwohner und Bahnreisende. Der Hauptbahnhof wird ab heute Mittag gesperrt. Die Bombe liegt auf dem Gelände des neuen ICE-Instandhaltungswerks.
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14: Mit Alexandra Eckel. Das Bezirksamt Tempelhof Schöneberg eröffnet heute im Gartendenkmal Volkspark Mariendorf einen neuen Waldspielplatz, mehrere Sportgeräte und einen Hundeauslauf. Zum fast 100-jährigen Bestehen wurde der Volkspark ökologisch und denkmalgerecht weiterentwickelt. Auch der Rosengarten und der Staudengarten wurden saniert.
12: Einen schönen guten Morgen um 6.32 Uhr. 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Auf der 111 hat es gerade eben gekracht. Und wo da genau, das weiß natürlich Schmidti im Verkehrsstudio.
15: Guten Morgen. Passiert ist der Unfall stadtauswärts zwischen Stolpe und Hennigsdorf und die Autobahn ist momentan auch wegen der Rettungs- und Bergungsarbeiten gesperrt. Auf dem Stadtring 100 wird es jetzt doch voll in Richtung Wedding. Wir sind im Moment schon bei fast 10 Minuten Zeitverlust ab der Zufahrt Gradestraße bis zum Innsbrucker Platz und dann gibt es nochmal ein bisschen Stop and Go ab der Wegstraße bis zum Kreuz Schmargendorf. Dann Vorsicht auf der A113 stadtauswärts im Tunnel Rudower Höhe blockierten Liegenbleiber, die rechte Spur und geblitzt wird in Britz auf dem Bukower Damm. In Mitte Invalidenstraße Richtung Moabit. In Potsdam Friedrich-List-Straße, L76 in Höhe Marlow und A15 Richtung Berlin direkt im Dreieck Spreewald. Kommen Sie gut an. Dankeschön für Ihre Staus und Blitzer unter Berlin 201 91 390.
12: Mit knapp 12 Sonnenstunden wird das heute der freundlichste und sonnigste Tag der ganzen Woche. Und die Temperaturen sind ja auch wieder voll im Sommermodus. Heute bis zu 25 Grad. Am Wochenende sind sogar wieder bis zu 30 Grad drin. Heute früh stehen wir noch bei entspannten 13. Und jetzt in den Morgenstunden ziehen vor allem im Westen Brandenburgs noch so ein paar Wolken durch. Später wird es überall sonnig sein. Und morgen am Freitag gibt es auch viel Sonne, so ein paar Schönwetterwolken und bis zu 27 Grad.
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12: Simone ist morgen wieder zurück, sonst sind wir vollzählig angetreten für Sie zum Start der Ferien in Berlin und Brandenburg. Ich bin Sebastian Oswald, wünsche Ihnen einen schönen guten Morgen. Ja, und unser Berlin-Reporter Christian Fuchs ist logischerweise auch dabei. Er hat gleich Neues für Sie zur Sanierung des Neptunbrunnens in Mitte. Wann der endlich von hässlichen Bauzäunen befreit wird, das sagen wir Ihnen gleich um 6.40 Uhr nach Pink und nach Ray Parker Jr. Hier ist für Sie Ghostbusters. Das sind die besten Hits aller Zeiten bei Ihrem Berliner Rundfunk 91.4. Kommen Sie gut rein in den Donnerstag.

0: Der Berliner Rundfunk 91.4 ist bei Ihnen am ersten Tag der Sommerferien. Um jetzt 6.40 Uhr. Einen schönen guten Morgen. Pünktlich zu den Ferien ist ja auch der Sommer wieder zurück bei uns. Und schon am Sonntag werden wir wohl wieder die 30-Grad-Marke knacken. An solch heißen Tagen kommen dann natürlich auch die 236 Brunnen der Stadt nochmal zum Einsatz, bringen Abkühlung. Tja, solange die denn funktionieren, ja, der Brunnen auf dem Strausberger Platz wird saniert. Der Wasserklops am Breitscheidplatz läuft mal wieder nicht. Auch in Mitte ist der Neptunbrunnen aus, an dem wird ebenfalls gebaut. Und das passiert sehr sichtbar und sehr hörbar und mit überraschenden Mitteln. Unser Berlin-Reporter Christian Fuchs ist jetzt für Sie dort vor dem Roten Rathaus.
1: Ja, wenn Sie hier vorbeigehen, dann sehen Sie vor allen Dingen eins, einen Bretterverschlag rund um den Neptunbrunnen. Also man sieht nichts mehr von den Figuren, man sieht auch nichts mehr vom Brunnen. Aber hier neben der Einhausung hört man was. Da stehen nämlich riesengroße Transformatoren, so eine Luftdruck-Geräte. Denn hier wird quasi das komplette Ding sandgestrahlt. Naja, sandgestrahlt ist nicht ganz richtig. Das wird mit Trockeneis gemacht. Ich habe mir das Verfahren gerade kurz erläutern lassen. Sagen wir mal so, ist relativ kompliziert. Aber die Jungs, die das hier machen, die sind so komplett mit Ganzkörperschutz unterwegs. Heute bei dem Wetter geht's noch, aber wenn es warm wird, dann ist es schon ganz schön heftig, sagt Benjamin, der Chef.
2: Sehr anstrengend. Besonders wenn wir 35 Grad von oben haben im Zelt, ist das definitiv anstrengend.
1: Ja. Was wird dann alles gestrahlt? Quasi,
2: alle Figuren.
1: Das heißt irgendwie das, was die Frau da am Rücken hat, so an irgendwie
2: es geht,
1: das.
2: Es geht um die Gips und um die Kalkablagerung, genau. Und um das, was die Witterung in den Jahrzehnten entstanden ist, das wird abgestrahlt, genau.
1: Und so hört sich das dann an. Wirklich ohrenbetäubender Lärm hier rund um den Neptunbrunnen. 1,2 Millionen Euro lässt sich der Bezirk diese Reinigung kosten. Bis Ende des Jahres dauert es noch. Aber der Neptunbrunnen ist auch ein ganz wichtiger Teil hier in Mitte. Auch ein super Publikums- und Touristenmagnet. Der muss dann auch schon wieder mal schick gemacht werden.
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20: Guten Morgen. Berlins Ex-Kultursenatorin Wede Wilson drohte in der CDU-Fördermittelaffäre eine Haftstrafe. Der Spiegel schreibt, dass die Staatsanwaltschaft wegen des Anfangsverdachts der Untreue in einem besonders schweren Fall ermittelt. Sollte sie verurteilt werden, drohen ihr bis zu 10 Jahre Haft. Der Landesrechnungshof hatte vor 2,5 Monaten gesagt, dass die Kulturverwaltung Fördermittel gegen Antisemitismus rechtswidrig vergeben hatte. Wede Wilson war daraufhin zurückgetreten. Im Bundestag steht heute die vorletzte Sitzung vor der Sommerpause an. Bundeskanzler Merz will eine Regierungserklärung abgeben. Es wird erwartet, dass er näher auf die Reformpläne seiner Regierung eingeht. In der anschließenden Debatte dürfte sich die Opposition unter anderem an den Plänen zur Attestpflicht ab dem ersten Krankheitstag abarbeiten. Der Bundestag entscheidet heute außerdem über die Einführung des antragslosen Kindergelds. Es soll künftig automatisch nach der Geburt eines Kindes gezahlt werden. In Wolfsburg trifft sich heute der Aufsichtsrat von VW. Auf der Tagesordnung steht das größte Sparprogramm der Konzerngeschichte. Nach Medienberichten ist ein Stellenabbau von 100.000 Jobs weltweit sowie die Schließung von 4 Werken in Deutschland, in Emden, Hannover und Zwickau sowie bei der VW-Tochter Audi in Neckarsulm geplant. VW hat diese Angaben bislang weder bestätigt noch dementiert. Die IG Metall und der Betriebsrat rufen heute an allen VW-Standorten zu Protesten auf. Die zweite Nacht in Folge haben die USA den Iran angegriffen. Das US-Militär sagt, dass mit den neuen Angriffen Teherans Fähigkeiten geschwächt werden sollen, die Schifffahrt in der Straße von Hormus zu behindern. Der Iran reagierte mit Raketen und Drohnen auf Bahrain und Kuwait. Die Golfstaaten beherbergen wichtige US-Militärbasen, die nur wenige hundert Kilometer vom Iran entfernt liegen. Eine Fliegerbombe wird den Cottbusser Hauptbahnhof heute stundenlang lahmlegen. Der Blindgänger liegt auf dem Baugelände des neuen ICE-Instandhaltungswerks. Die Stadt richtet einen 500 Meter Sperrkreis ein. Der muss bis 11 Uhr vormittags geräumt sein. Ab 12 Uhr sollen dann keine Züge mehr am Hauptbahnhof halten. Und läuft alles nach Plan, soll die Entschärfung um 13 Uhr beginnen.
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4: Mit Alexandra Eckel. Die 32. Schule in Spandau heißt in Zukunft Lilian Zeller Grundschule. Damit erinnert die Schule an die Lebensgeschichte von Lilian Zeller, die als jüdisches Mädchen in Spandau aufgewachsen und 1939 mit 12 Jahren allein vor den Nazis geflohen war. Der Name Lilian Zeller soll dazu ermutigen, sich Ausgrenzung, Antisemitismus und Diskriminierung entgegenzustellen.
18: 7.03 Uhr ist es. Einen schönen guten Morgen. 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Der Stadtring 100 ist wegen eines Polizeieinsatzes momentan komplett gesperrt. Wo genau, das sagt Ihnen Schmitti im Verkehrsstudio. Guten Morgen, mein Lieber.
10: Schönen guten Morgen. Ja, dieser Einsatz ist auf Höhe Kaiserdamm. Wie gesagt, die Autobahn ist in beiden Richtungen dicht. Da haben wir auch in diesem Baustellenbereich ist auch gerade ein Rettungshubschrauber gelandet. Also dieser Hubschrauber steht hier auf der Autobahn und deshalb ist da momentan kein Durchkommen erstmal möglich. Es staut sich in Fahrtrichtung Süd hier auf der A100 schon ab dem Dreieck Charlottenburg-Jakob-Kaiserplatz und auf der A111 beginnt es in Höhe Heckerdamm. Wird natürlich auch garantiert noch mehr heute Morgen. In Fahrtrichtung Nord, also in Richtung Wedding, ist das Stauende jetzt in Höhe Hohenzollerndamm natürlich auch bei zunehmender Tendenz. Und dann haben wir natürlich auch noch den üblichen Baustellenstau hier auf der A100 Richtung Wedding. Jetzt zwischen Buschkuckallee und dem Kreuz Schöneberg bitte mindestens 10 Minuten mehr einplanen. Dann hat es noch einen Unfall gegeben auf der A111 stadtauswärts. Vorsicht bitte zwischen Stolpe und Hennigsdorf. Und geblitzt wird in Britz auf dem Bukower Damm. In Mitte Invalidenstraße Richtung Moabit, Potsdam-Friedrich-List-Straße und auf der A15 Richtung Berlin direkt im Dreieck Spreewald. Dankeschön für Ihre Staus und Blitzer unter Berlin 201 91 390 und eine gute Fahrt wünsche ich.
18: Ja, heute früh hängt noch so ein leichter grauer Wolkenschleier über der Stadt, aber insgesamt so ein Wetterchen wie heute die ganzen 6 Wochen Sommerferien über in Berlin und Brandenburg würden, glaube ich, viele von Ihnen unterschreiben. Es wird nämlich noch schön sonnig, trocken und dabei nicht zu heiß bei bis zu 25 Grad. Aktuell stehen wir noch bei 13 und morgen legt der Sommer noch eine Schippe drauf mit bis zu 27 Grad. Perfekt, um am Grill oder am Badesee ins Wochenende zu starten.
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18: Heute Morgen mit mir, Sebastian Oswald. Ich freue mich, dass Sie bei uns sind. Und wir haben jetzt Musik von einem Mann für Sie, der sich selbst als kritischen Patrioten bezeichnet. Bruce Springsteen ist ja ein erbitterter Gegner von US-Präsident Donald Trump und hat sich gegen Vorwürfe gewehrt, sein Land nicht wirklich zu lieben. Genau das Gegenteil sei der Fall, hat Bruce Springsteen gesagt. Ich glaube, das ist die Definition eines Patrioten. Dass man sein Land so sehr liebt, dass man bereit ist, es ungeschminkt zu betrachten. Wir hören ihn jetzt mit Dancing in the Dark. Das sind für Sie die besten Hits aller Zeiten beim Berliner Rundfunk 91.4. Schönen Donnerstagmorgen.

0: 13 ist es. Hier ist Ihr Berliner Rundfunk 91.4. Wir wünschen einen schönen Donnerstagmorgen, der sich heute irgendwie etwas leer anführt. Keine Schule, klar sind Sommerferien, aber auch kein Fußball. Das erste Mal seit 4 Wochen war spielfrei. Letzten Abend und letzte Nacht bei der Fußball-WM. Absolute Katastrophe für alle Fußballfans und damit natürlich auch für unseren Sportexperten Jonas Böhnstedt.
1: Oh ja, ich wusste gar nicht, wohin mit mir. Ey, wirklich, sonst konnte man sich ja immer abends noch ein Spiel reinziehen und zum Aufstehen dann noch schön die Highlights vom Nachtspiel abfrühstücken. Heute früh geht das leider nicht, weil sich die Spieler auch mal kurz erholen durften. Ist ja auch total verständlich und trotzdem super ungewohnt nach so einem Monat Fußball nonstop. Aber keine Sorge, allzu lange müssen wir Fußballfans nicht mehr durchhalten. Heute Abend geht's ja dann schon weiter mit dem Viertelfinale.
0: Ja, endlich möchte man sagen, ne? Aber Deutschland hat leider damit nichts zu tun. Wir sind schon lange raus, wie wir alle wissen. Auch weil wir, muss man ja mal so deutlich sagen, aktuell keinen einzigen Weltklasse-Spieler haben. Mhm. Das sagt zumindest Ex-Nationalspieler Toni Kroos.
1: Ja, und da hat er auch wirklich einen Punkt. Das deutsche WM aus, das hatte sicherlich auch viele andere Gründe. Auf und neben dem Platz haben wir alles schon durchgekaut. Aber am Ende machen bei diesem Turnier halt auch oft die Superstars den entscheidenden Unterschied. Mhm. Messi, Mbappé, Haaland, Kane, die treffen alle in jedem Spiel, ballern sich von einem Rekord zum nächsten und tragen ihre Nationen ja fast schon im Alleingang. Die Taktik der Teams ist auch total auf ihre Weltklasse-Spieler zugeschnitten. Am krassesten sieht man das bei den Argentiniern. Mhm. Da geht eigentlich jeder Ball am Ende zu Messi.
0: Das stimmt und nicht umsonst führt der gerade mit 8 Treffern die Torschützenliste bei der WM an. Jonas, jetzt sind 8 Teams noch drin im Turnier. Frankreich, Marokko, Spanien, Belgien, England, Norwegen, Argentinien und nicht zu vergessen unsere Nachbarn aus der Schweiz. Mhm. Was sagst du, wer macht's am Ende?
1: Boah, das ist schwer zu sagen. Das sind ja bis jetzt auch echt super knappe K.O.-Spiele gewesen. Da darf man wirklich keine Mannschaft unterschätzen. Ich würde ja Norwegen als Weltmeister total feiern. Die sind bisher die größte Überraschung, haben die Brasilianer rausgehauen und die rudernden Fans sind auf jeden Fall jetzt schon titelreif.
0: Voll.
1: Mein Tipp ist aber Frankreich. Die Franzosen haben einfach den besten Kader und letzte Runde auch gezeigt, dass sie sich gegen wirklich alles und jeden wehren können. 30 Fouls mussten sie gegen Paraguay einstecken, sind trotzdem ruhig geblieben und haben sich am Ende in 90 Minuten durchgesetzt. Das haben wir ja leider nicht hingekriegt.
0: Nee, aber nächstes Mal vielleicht ja mit Kloppo dann als Bundestrainer. Das Viertelfinale der WM 2026 steht an. Los geht's heute Abend. Endlich wieder WM. 22 Uhr Frankreich gegen Marokko. Natürlich haben wir alle Spiele im Blick für Sie, auch wenn unsere deutsche Fußballnationalmannschaft leider erst in 4 Jahren bei einer WM wieder mitspielen kann. 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
7: Guten Morgen. Berlins Ex-Kultursenatorin Rede Wilson droht in der CDU-Fördermittelaffäre eine Haftstrafe. Der Spiegel schreibt, dass die Staatsanwaltschaft wegen des Anfangsverdachts der Untreue in einem besonders schweren Fall ermittelt. Bundeskanzler Merz gibt heute Vormittag im Bundestag eine Regierungserklärung zur aktuellen politischen Lage ab. Außerdem will der Bundestag heute ein antragsloses Kindergeld beschließen. Es soll künftig automatisch nach der Geburt gezahlt werden. Der Aufsichtsrat von VW diskutiert heute über das größte Sparprogramm der Konzerngeschichte. Nach Medienberichten sollen weltweit 100.000 Jobs abgebaut und 4 deutsche Werke geschlossen werden. Nahe des Cottbuser Hauptbahnhofs muss heute eine Weltkriegsbombe entschärft werden. Die Stadt richtet einen 500 Meter Sperrkreis ein. Ab 12 Uhr heute Mittag sollen keine Züge mehr am Cottbuser Hauptbahnhof fahren.
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8: Mit Alexandra Eckel. Das Bezirksamt Tempelhof-Schöneberg eröffnet heute im Gartendenkmal Volkspark Mariendorf einen neuen Waldspielplatz, mehrere Sportgeräte und einen Hundeauslauf. Zum fast 100-jährigen Bestehen wurde der Volkspark ökologisch und denkmalgerecht weiterentwickelt. Auch der Rosengarten und der Staudengarten wurden saniert.
5: Es ist 7.31 Uhr. Einen schönen guten Morgen. Hier ist Ihr Berliner Rundfunk 91.4. Der erste Ferientag beginnt leider mit Chaos auf dem Stadtring 100. Grund ein Polizei- und Notarzteinsatz. Mehr weiß Schmitti im Verkehrsstudio.
9: Schönen guten Morgen. Ja, die Autobahn ist in Höhe Kaiserdamm immer noch komplett, also in beiden Richtungen gesperrt, weil dort auch noch ein Rettungshubschrauber auf der Autobahn steht. Können wir uns vorstellen, wie es um diese Uhrzeit da jetzt natürlich aussieht. Ne? In der Fahrtrichtung Süd, da beginnt der Stau jetzt schon auf dem Wedding-Zubringer, also vor dem Jakob-Kaiser-Platz. Auf der A111 stadteinwärts direkt hinterm Tunnelflughafen Tegel. Also da bitte äußerste Vorsicht. Drumherum ist natürlich jetzt alles dicht auf allen Umfahrungsmöglichkeiten. Königin Elisabethstraße, Spandauer Damm, Kaiserdamm, da geht momentan gar nichts. Und in Fahrtrichtung Wedding wird alles über Messedamm umgeleitet, hier von der 100 runter. Also die eigentliche LKW-Umfahrungsstelle hier für diese Baustelle, für die Ringbahnbaustelle. Und deshalb staut es sich im Moment ab dem Kreuz Schmargendorf. Da brauchen Sie jetzt aktuell mindestens 20 Minuten, um durchzukommen. Und das wird auch noch eine Weile dauern, hat uns die Polizei gesagt. Also wenn es geht, hier bis auf Weiteres erstmal einen großen Bogen rummachen. Geblitzt wird Britz auf dem Bukower Damm in Mitte in Invalidenstraße Richtung Moabit. Potsdam-Friedrich-List-Straße, L76 in Höhe Marlow und A2 Richtung Berlin, genau an der Raststätte Buckautal. Dankeschön für Ihre Staus und Blitzer unter Berlin 201 91 390 und ein unterwegs. Eine gute Fahrt.
5: Mein Kumpel Harald macht das im Sommer immer so. An durchwachsenen Tagen ist er zu Hause in der Wohnung und wenn es schön wird, lebt er auf Laube, wie er immer sagt. Und genau da ist er seit heute auch wieder. Der Sommer ist ja zurück in der Stadt. Auch Sie können ihn hoffentlich oft draußen genießen. Heute gibt es jedenfalls schon bis zu 25 Grad. Und nachdem dann die Wolkendecke auch mal aufreißt, richtig viel Sonne für uns in Berlin und Brandenburg. Aktuell stehen wir noch bei 14 Grad. Und in den kommenden Tagen immer sommerlicher. Morgen 27, Samstag 28 und am Sonntag bis zu 30 Grad.
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5: Simone hat heute am ersten Tag der Sommerferien frei. Mein Name ist Sebastian Oswald. Einen schönen guten Morgen. Und wir schauen auf die wahrscheinlich spektakulärste Einschränkung in diesen Ferien, was den Verkehr betrifft. Unser Berlin-Reporter Christian Fuchs bringt Sie auf den neuesten Stand in Sachen Neubau der Ringbahnbrücke. Dort müssen neue Brückenteile eingesetzt werden und wie dafür ein Spezialkran zum Einsatz kommt, das sagt Ihnen Christian gleich vor Ort um 7.50 Uhr. Wir starten in dieser halben Stunde mit den Eurythmics. 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

0: Es ist 7.42 Uhr.
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3: Warum steht etwas spitz auf Knopf? Man könnte vermuten, dass diese Redensart aus dem Schneiderhandwerk kommt, weil ein Knopf darin mitspielt und weil Nadeln ja zum Beispiel sehr spitz sind, aber komplett falsch. Tatsächlich kommt sie aus der Fechtkunst. Fechtwaffen haben zwei Enden. Die Spitze vorne an der Klinge und den kugeligen Knauf unten am Griff. Er wird auch Knopf genannt. Wenn man dem Gegner früher die Spitze entgegenhielt, war das eine Aufforderung zum Kampf. Unterlag man und wollte man den Sieger um Gnade vor dem tödlichen Stoß mit der Spitze bitten, so zeigte man ihm den Knopf der Waffe. Für ihn stand es in dem Moment spitz auf Knopf. Ja, und wenn der Sieger den Verlierer wirklich verschonen wollte und ihn nochmal mit dem Leben davonkommen ließ, so zeigte er ebenfalls den Knopf seiner Waffe.
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0: Wir sind bei Ihnen an diesem Donnerstagmorgen und halten Sie natürlich auch weiter auf dem Laufenden zur Vollsperrung auf dem Stadtring A100 in Höhe Kaiserdamm. Dort laufen immer noch Polizeiermittlungen. Es staut sich stadteinwärts schon rund eine Stunde. In rund 10 Minuten gibt's von uns den neuesten Stand von Schmitti im Verkehrsstudio. Hier ist Ihr Berliner Rundfunk 91.4 um jetzt 7.51 Uhr. Und wir nehmen Sie jetzt vorher kurz mit, ganz in die Nähe dort im Westen der Stadt. Dort, wo ein XXL-Kran übers Wochenende eingesetzt wird. Umgerechnet ca. 20 Stockwerke ist der hoch. Zerlegt ist der Kran angekommen, musste erstmal aufgebaut werden an der Ringbahnbrücke in Westend, die nach dem Abriss neu aufgebaut wird. Und genau dort ist jetzt unser Berlin-Reporter Christian Fuchs für Sie.
1: Ja, der riesige Kran, der ragt hier wirklich über die Autobahn, obwohl der ja eigentlich auf einem niedrigeren Niveau ist. Der steht nämlich natürlich noch am Fuße der Brücke, die hier mal entstehen soll. Bis zu 191 Meter kann man den ausfahren, das wird nicht ganz gebraucht, aber auf 61 Meter wird er ausgefahren und soll dann hier 400 Tonnen schwere Brückenteile einheben. Das passiert übers Wochenende, dazu muss natürlich hier auch gesperrt werden, und zwar die Strecke der Ringbahn, die verläuft ja wirklich direkt nebenan und die ist ab heute Mittag dann 12 Uhr bis Montag früh 1.30 Uhr gesperrt. Man will dann im Zeitplan bleiben und das sieht momentan auch ganz gut aus. Der Kran ist noch nicht so ganz ausgefahren. Ich glaube, da muss noch ein kleines Teil oben ran, aber das sieht schon alles ganz gut aus. Es sind auch viele Bauarbeiter hier unterwegs. Also das heißt, die gute Nachricht, es geht voran hier an der Ringbahnbrücke und die Leute sind hier und haben anscheinend einen ziemlich guten Plan. Wenn dann alles gut geht, ist Montag zumindest mit dem Einheben der Teile alles gut. Spätestens nächstes Jahr soll dann auch die Brücke wieder befahrbar sein. Ein wichtiger Punkt für das Dreieck Funkturm und für den ganzen Verkehr hier im Südwesten. Da machen wir alle, glaube ich, 3 Häkchen, wenn das hier wieder dann funktioniert.
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10: Es ist kurz vor 8. Jetzt alles, was wichtig ist, aus Berlin-Brandenburg, Deutschland und der Welt. Hier ist Sebastian Pasutti.
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11: Guten Morgen. In der CDU-Fördermittelaffäre droht Berlins früherer Kultursenatorin Wedel Wilson Gefängnis. Der Spiegel schreibt, dass die Berliner Staatsanwaltschaft wegen des Anfangsverdachts der Untreue in einem besonders schweren Fall ermittelt. Im Fall einer Verurteilung drohen ihr bis zu 10 Jahre Haft. Wedel Wilson war vor 2,5 Monaten zurückgetreten. Der Landesrechnungshof hatte vorher festgestellt, dass ihre Kulturverwaltung Fördermittel gegen Antisemitismus rechtswidrig vergeben hatte. Bundeskanzler Merz gibt heute Vormittag im Bundestag eine Regierungserklärung zur aktuellen politischen Lage ab. Dabei wird es wohl unter anderem um die Reformpläne seiner Regierung gehen. In der vorletzten Bundestagssitzung vor der parlamentarischen Sommerpause sollen außerdem einige Gesetze verabschiedet werden. Konkret geht es um die Einführung des antragsfreien Kindergelds und um eine Gesetzesänderung bei Unfällen mit Elektrorollern. Geschädigte sollen künftig einfacher an Schadenersatz kommen. Bei Volkswagen in Wolfsburg berät heute der Aufsichtsrat über die Sparpläne der Konzernführung. Zuletzt hatte es Berichte gegeben, dass der Vorstand bis zu 100.000 Stellen streichen und möglicherweise 4 Werke in Deutschland schließen will. Offiziell bestätigt hat VW das nicht. Ein harter Sparkurs ist aber schon länger geplant. Dagegen haben Betriebsrat und Gewerkschaft Widerstand angekündigt. Die IG Metall ruft bundesweit zu einem Protesttag auf und plant Aktionen an allen VW-Standorten. Das US-Militär hat mit einer neuen Angriffswelle auf den Iran begonnen. Mit den Attacken sollen die Fähigkeiten Teherans geschwächt werden, die Schifffahrt in der Straße von Hormuz zu behindern, heißt es. Der Iran hat schon reagiert. Die Armee in Kuwait teilte mit, dass ihre Flugabwehrraketen und Drohnenangriffe abwehren musste. Auch in Bahrain heulten wieder die Sirenen. US-Präsident Trump hatte beim NATO-Gipfel gestern das Rahmenabkommen mit dem Iran über Friedensverhandlungen praktisch für gescheitert erklärt. Nahe des Cottbuser Hauptbahnhofs muss heute eine Weltkriegsbombe entschärft werden. Sie liegt auf dem Baugelände des neuen ICE-Instandhaltungswerks. Die Stadt richtet einen 500 Meter Sperrkreis ein. Der muss bis 11 Uhr vormittags geräumt sein. Ab 12 Uhr sollen dann keine Züge mehr am Cottbuser Hauptbahnhof fahren. Läuft alles nach Plan, soll die Entschärfung um 13 Uhr beginnen.
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1: Mit Alexandra Eckel. Die 32. Schule in Spandau heißt in Zukunft Lilian Zeller Grundschule. Damit erinnert die Schule an die Lebensgeschichte von Lilian Zeller, die als jüdisches Mädchen in Spandau aufgewachsen und 1939 mit 12 Jahren allein vor den Nazis geflohen war. Der Name Lilian Zeller soll dazu ermutigen, sich Ausgrenzung, Antisemitismus und Diskriminierung entgegenzustellen.
10: 8.03 Uhr ist es. Einen schönen guten Morgen. 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Es fing alles sehr schön ruhig an heute am ersten Ferientag. Und jetzt geht auf dem Stadtring 100 absolut gar nichts mehr. Die Einzelheiten kennt Schmitti im Verkehrsstudio.
3: Guten Morgen. Ja, wir hatten hier einen Polizeinotarzteinsatz in Höhe Kaiserdamm. Die Autobahn war eine ganze Weile komplett, also in beiden Richtungen gesperrt. Jetzt zum Glück nur noch in Richtung Süd. Aber drumherum sieht es natürlich dementsprechend katastrophal aus. Also der Rückstau geht bis auf den Weddingzubringer. Wir sind jetzt bei 1,5 Stunden Zeitverlust. Auf der A111 stadteinwärts geht's los mit dem Stau ab der Holzhauser Straße. Wegen Überlastung musste natürlich auch der Tunnelflughafen Tegel geschlossen werden. Umgeleitet wird jetzt erstmal über Kurt-Schumacher-Damm. Auch die ganzen Straßen drumherum dementsprechend voll. Die Bereiche Rohrdamm, Fürstenbrunner Weg zum Beispiel, Königin-Elisabeth-Straße, Teglerweg, Spandauer Damm, Kaiserdamm und Knobelsdorfstraße, alles dicht. Dazu kommt noch ein Unfall auf der A111 stadtauswärts. Zwischen Raststätte Stolperheide und Hennigsdorf ist die linke Spur gesperrt und der übliche Baustellenstau auf der A100 Richtung Wedding jetzt eine Viertelstunde anstehen zwischen Britzer-Tunnel und dem Innsbrucker Platz. Geblitzt wird in Hohenschönhausen in der Liebenwalder Straße, in Britz auf dem Bukower Damm, auf der L76 in Höhe Marlow, auf der A2 Richtung Berlin an der Raststätte Buckautal und A9 Richtung Berlin im Dreieck Potsdam und zwar auf der Überleitung zur A10 in Richtung Magdeburg. Dankeschön für Ihre Staus und Blitzer unter Berlin 201 91 390 und gutes Ankommen wünsche ich.
10: Das Wetter zumindest meint es echt gut mit allen, die hier bei uns in Berlin und Brandenburg heute in die Sommerferien starten. Mit bis zu 25 Grad bekommen wir heute auch mal einen echten Sommertag. Aktuell stehen wir noch bei 14 und es hängt immer noch eine ziemlich dichte graue Wolkendecke über der Stadt. Aber später soll sich überall die Sonne durchsetzen. Drücken wir mal die Daumen. Morgen am Freitag geht es dann auf jeden Fall sommerlich weiter mit viel Sonne. Nur ein paar lockere Wolken sind unterwegs. Dann bis zu 27 Grad.
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10: Heute früh mit mir, ich bin Sebastian Oswald, wünsche einen fabelhaften guten Morgen an diesem Donnerstag, am ersten Tag der Sommerferien. Und Ferienzeit, wissen wir alle, ist Baustellenzeit, jedes Jahr aufs Neue. Trotzdem geht es auf den Straßen in diesen gut 6 Wochen meist entspannter zu. Weniger Staus, mehr Parkplätze, könnte es nur immer so sein. Wie das gelingen kann, darüber sprechen wir gleich mit Robert Ide vom Tagesspiegel. Wie immer donnerstags ist er bei uns, gleich um 8.10 Uhr. Und diesmal schaut er sich an, was wir beim Straßenverkehr aus den Sommerferien lernen können. Jetzt die Pretenders für Sie. Don't get me wrong. 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Nur hier bei Ihrem Berliner Rundfunk 91.4. Guten Morgen.

0: Guten Morgen, hier ist Ihr Berliner Rundfunk 91.4 um 8.12 Uhr. Heute an diesem Donnerstag starten bei uns in Berlin offiziell die Sommerferien. Und in den nächsten Tagen wird man das auch merken. Der Bus kommt plötzlich wieder pünktlicher, auf den Pendlerstrecken wird es spürbar leerer. Heute leider noch nicht durch die Vollsperrung auf der A100 in Höhe Kaiserdamm, weil dort immer noch Polizeiermittlungen laufen. Sie haben es bei Schmitti im Verkehrsstudio schon gehört. Aber es wird sich entspannen. Und das, obwohl auch in diesen Sommerferien wieder besonders viel gebaut wird. Auf Straßen und Schienen. Darüber sprechen wir jetzt mit unserem Donnerstagsgast, mit Robert Ide vom Tagesspiegel. Hallo, ich freue mich, dass du da bist.
1: Hallo, lieber Sebastian, mich auch. Also die Berliner Verkehrsverwaltung, die legt ja die größten Bauarbeiten tatsächlich auf den Hauptverkehrsstraßen ganz bewusst in die Ferien, weil das Berufsverkehrsaufkommen dann in den Ferien 20% geringer ist. Genauso ist es im Bahnverkehr, wo jetzt im Sommer zum Beispiel die Stadtbahn saniert wird. Dummerweise dauern natürlich die Baustellen viel länger als jetzt nur die Ferien. Und was ich aber auch noch spannend finde an dieser ganzen Geschichte ist, dass diese Entlastung offenbar größer ist als die zusätzliche Belastung durch die Baustellen. Also diese Entlastung in den Ferien, die hilft schon total. Und das zeigt für mich, Berlin stößt eigentlich im Alltag gar nicht wegen der Baustellen jetzt unbedingt an seine Grenzen, sondern weil die Straßen, Busse, Bahnen eben fast sonst permanent am Limit unterwegs sind. Und für mich sind die Sommerferien deshalb immer so ein Blick auf das Berlin, was eigentlich möglich wäre.
0: Schön gesagt. Nur sind diese Sommerferien leider nur 6 Wochen lang. Was müsste denn eigentlich passieren, damit diese Entlastung dauerhaft spürbar ist für uns?
1: Na, entscheidend ist natürlich, dass nicht immer mehr Verkehr zur gleichen Zeit stattfindet. Ne? Berlin wächst eben schneller als erwartet. Wir wissen das. Wir sind bald 4 Millionen Einwohner hier und das Umland ist ja noch gar nicht richtig mitgerechnet. Und umso wichtiger wird deshalb die Frage, wie dieser ganze Verkehr hier zukünftig organisiert wird. Denn obwohl Berlin ja weiter wächst, sinkt ja die Zahl der zugelassenen Autos in letzter Zeit ein bisschen. Das heißt, man muss ja nicht immer unbedingt ein Auto haben und man muss nicht immer unbedingt zur gleichen Zeit alle mit dem Auto fahren. Und genau darin liegt vielleicht eine Chance für Berlin. Nicht jeder muss jeden Morgen zur gleichen Zeit unterwegs sein. Homeoffice, flexible Arbeitszeiten, vielleicht auch ein attraktiverer Nahverkehr, die könnten wirklich helfen, diese Verkehrsspitzen so ein bisschen zu entzerren und damit so ein bisschen Sommerferien so ein Stück in den Alltag zu retten. Und davon würden wir ja alle profitieren. Ne? Der Verkehr wird flüssiger, der Lärm wird geringer, die Luft wird sauberer. Wenn die Pendler zum Beispiel wegfallen und der Lieferverkehr in den Ferien, dann sinken so an Hotspots wie der Frankfurter Allee zum Beispiel auch die Schadstoffwerte etwa um 20% beim Stickstoffdioxid. Also das wäre ja auch dauerhaft schön, wenn wir das mal irgendwie hinkriegen. Und für mich zeigen deshalb die Sommerferien auch, Berlin muss sich ja gar nicht überall neu erfinden, sondern oft reicht schon, wenn die Stadt ein bisschen weniger unter Druck steht und ein bisschen mehr Luft holt. Natürlich am besten frische Luft.
0: Sagt Robert Ide vom Tagesspiegel. Alle Berlin-Kommentare von Robert finden Sie auf berlinerrundfunk.de zum Nachhören und natürlich auch im Tagesspiegel zum Nachlesen. Danke dir.
1: Gerne.

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17: 8:30 ist es. Jetzt alles, was wichtig ist aus Berlin, Brandenburg, Deutschland und der Welt. 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
19: Guten Morgen. In der CDU-Fördermittelaffäre droht Berlins Ex-Kultursenatorin Wedel Wilson eine Haftstrafe. Der Spiegel schreibt, dass die Staatsanwaltschaft wegen des Anfangsverdachts der Untreue in einem besonders schweren Fall ermittelt. Bundeskanzler Merz gibt heute im Bundestag eine Regierungserklärung ab. Dabei wird es wohl auch um die Reformpläne seiner Regierung gehen. Bei Volkswagen in Wolfsburg berät heute der Aufsichtsrat über die Sparpläne der Konzernführung. Zuletzt hatte es Berichte gegeben, dass der Vorstand bis zu 100.000 Stellen streichen und möglicherweise 4 Werke schließen will. Eine Bombenentschärfung in Cottbus hat Folgen für Anwohner und Bahnreisende. Der Hauptbahnhof wird ab heute Mittag gesperrt. Die Bombe liegt auf dem Gelände des neuen ICE-Instandhaltungswerks.
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20: Mit Alexandra Eckel. Das Bezirksamt Tempelhof-Schöneberg eröffnet heute im Gartendenkmal Volkspark Mariendorf einen neuen Waldspielplatz, mehrere Sportgeräte und einen Hundeauslauf. Zum fast 100-jährigen Bestehen wurde der Volkspark ökologisch und denkmalgerecht weiterentwickelt. Auch der Rosengarten und der Staudengarten wurden saniert.
17: Guten Morgen um 8.32 Uhr. Hier ist der Berliner Rundfunk 91.4. Und so haben wir uns den ersten Ferientag alle nicht vorgestellt. Wir haben ein heftiges Chaos heute auf dem Stadtring 100 und drumherum. Die Einzelheiten hat für Sie Schmitti im Verkehrsstudio.
13: Der Grund ist immer noch ein Polizeieinsatz in Höhe Kaiserdamm. Die Autobahn ist in Richtung Süd nach wie vor gesperrt. Es gibt Rückstau bis auf den Weddingzubringer mit über einer Stunde Zeitverlust mittlerweile auf der A111 einwärts ab Holzhauser Straße Stau. Dadurch auch völlig dicht die Bereiche Rohrdamm, Fürstenbrunner Weg, Königin-Elisabeth-Straße, Teglerweg, Spandaudamm, Kaiserdamm und Knobelsdorfstraße. Und weil es ebenso voll ist hier auf den Autobahnen, musste auch auf der A111 statt einwärts der Tunnelflughafen Tegel gesperrt werden wegen Überlast. Umgeleitet wird erstmal bis auf Weiteres über den Kurt-Schumacher-Damm. Dann hat es noch einen Unfall gegeben auf der A111 statt auswärts zwischen Rasthof, Stolperheide und Hennigsdorf. Die linke Spur ist dort gesperrt. Dann nochmal die A100 Richtung Wedding. Der tägliche Baustellenstau mit rund einer Viertelstunde Zeitverlust zwischen dem Britzer Tunnel und Innsbrucker Platz. Außerdem ist in gleicher Richtung zwischen Kudamm und Rathenow-Tunnel auf der rechten Spur auch noch ein Fahrzeug liegen geblieben. Also eine Menge los. Wer kann, sollte wirklich echt einen großen Bogen heute um die A100 machen. Geblitzt wird Hohenschönhausen-Liebenwalder Straße, Mitte-Oranienburger Straße, Wilmersdorf auf der Bundesallee, auf der B2 zwischen Angermünde und Abzweig Schmargendorf am Berliner Tor und A9 Richtung Berlin im Dreieck Potsdam, auf der Überleitung zur A10 in Richtung Magdeburg. Kommen Sie gut an und wenn Sie Staus und Blitzer noch ergänzen wollen, rufen Sie mich gern an unter Berlin 201 91 390.
17: Ja, mit knapp 12 Sonnenstunden soll das heute der freundlichste und sonnigste Tag der ganzen Woche werden. Naja, da muss die Sonne jetzt auch mal langsam loslegen, damit das noch was wird mit den 12 Stunden. Die Temperaturen auf jeden Fall kommen jetzt langsam in den Sommermodus wieder rein. Heute bis zu 25 Grad. Aktuell stehen wir noch bei erfrischenden 14. Morgen am Freitag gibt's viel Sonne, ein paar schöne Wetterwolken und bis zu 27 Grad.
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17: Simone hat einen Tag frei. Ich bin Sebastian Oswald. Freue mich sehr, dass Sie bei uns sind an diesem Donnerstagmorgen. Und man rechnet sich das ja immer schön, ne? 2 Wochen im Urlaub, zu Hause Wasser, Strom, Heizung sparen. Naja, wir wissen, dass man am Ende hinterher mehr Geld los ist. Aber Berlin will ja sparsamer werden in allem. Bis 2045 sogar klimaneutral. Und unser Berlin-Reporter Christian Fuchs meldet sich gleich vom Heizkraftwerk Klingenberg in Rummelsburg, das fit gemacht wird für die Zukunft. Wie genau, hören Sie gleich um 8.40 Uhr nach Bruno Mars und nach Madonna. Hier ist Like a Prayer.
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0: Wir sind sehr gern an Ihrer Seite am ersten Tag der Sommerferien in Berlin und Brandenburg. Einen schönen guten Morgen um 8.42 Uhr. Hier ist Ihr Berliner Rundfunk 91.4. 2 Monate und 12 Tage. Dann wird hier bei uns in Berlin gewählt. Und das bedeutet natürlich auch, der Wahlkampf geht jetzt in den Sommerferien in die heiße Phase. Der Regierende Kai Wegner ist in 1,5 Stunden zu Gast im Heizkraftwerk Klingenberg. Das galt vor 100 Jahren mal als das modernste Europas und ist jetzt wieder im Wandel. Wir nehmen den Besuch des Regierenden zum Anlass, mal genauer nach Lichtenberg zu schauen. Unser Berlin-Reporter Christian Fuchs ist jetzt für Sie in Rummelsburg in der Köpenicker Chaussee.
1: Ja, das ist natürlich ein dankbarer Wahlkampftermin für einen regierenden Bürgermeister, sich dann hier hinzustellen und dann zu zeigen, das ist wirklich ein Zukunftsprojekt, was ich mitgestalten möchte. Das Heizkraftwerk Klingenberg soll in den nächsten Jahren bis 2045 klimaneutral umgebaut werden, mit mehreren Technologien, die dann dafür sorgen sollen, dass hier trotzdem weiter Wärme und Strom erzeugt wird. Das ist schon seit 100 Jahren so. 1926 ist dieses Heizkraftwerk hier in Betrieb gegangen. Damals hat man hier Steinkohle verbrannt. Dann gab es hier große Schlote, die haben geraucht. Das war ziemlich krass. Später kam dann Lausitzer Braunkohle mit dazu, das hier verheizt worden ist. Und später, jetzt seit einigen Jahren, verheizt man hier Gas und erzeugt so Strom und Wärme. Früher war es so, dass man hier 2/3 des Berliner Strombedarfs decken konnte. Mittlerweile ist der Strombedarf so doll gestiegen, dass man natürlich weitere Kraftwerke hier in und um Berlin braucht, um den Strombedarf zu decken. Aber vielleicht erinnert sich der eine oder andere auch noch an das Flussbad Lichtenberg. Das ist auch so eine Episode mit dem Heizkraftwerk. Da hat man nämlich im Flussbad Lichtenberg das Kühlwasser, das aufgewärmte Kühlwasser in die Becken geleitet, sodass man hier bei entspannten Temperaturen um die 30 Grad baden gehen konnte. Ob das jetzt gesundheitsgefährdend ist, das Kühlwasser hier einzulassen, das ist nicht überliefert. Wir können keinen mehr fragen. Das war 1927 so. Aber zumindest eine bewegte Geschichte. Das Heizkraftwerk Klingenberg, der regierende Bürgermeister, ist hier, um diese Erfolgsgeschichte zu erzählen, seine eigene vielleicht mit fortzuschreiben. Auf jeden Fall Happy Birthday Heizkraftwerk Klingenberg zum 100. Geburtstag. Und wenn man den Leuten Glauben schenken kann, die hier was zu sagen haben, dann soll das auch noch weitere 100 Jahre hier bestehen bleiben.
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0: 8:48 Uhr ist es am ersten offiziellen Sommerferientag hier bei uns in Berlin und Brandenburg. Die meisten von Ihnen müssen wahrscheinlich nur noch die 2 Tage arbeiten und dann geht's für viele schon ab in den wohlverdienten Urlaub. Nehmen Sie uns doch einfach mit.
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12: Moin, jetzt alles, was wichtig ist aus Berlin-Brandenburg, Deutschland und der Welt. 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
14: Guten Morgen.
15: Berlins Ex-Kultursenatorin Wede Wilson droht in der CDU-Fördermittelaffäre eine Haftstrafe. Der Spiegel schreibt, dass die Staatsanwaltschaft wegen des Anfangsverdachts der Untreue in einem besonders schweren Fall ermittelt. Sollte sie verurteilt werden, drohen ihr bis zu 10 Jahre Haft. Der Landesrechnungshof hatte vor 2,5 Monaten gesagt, dass die Kulturverwaltung Fördermittel gegen Antisemitismus rechtswidrig vergeben hatte. Wede Wilson war daraufhin zurückgetreten. In Wolfsburg trifft sich heute der Aufsichtsrat von VW. Auf der Tagesordnung steht das größte Sparprogramm der Konzerngeschichte. Nach Medienberichten ist ein Stellenabbau von 100.000 Jobs weltweit sowie die Schließung von 4 Werken in Deutschland, in Emden, Hannover und Zwickau sowie bei der VW-Tochter Audi in Neckarsulm geplant. VW hat diese Angaben bislang weder bestätigt noch dementiert. Die IG Metall und der Betriebsrat rufen heute an allen VW-Standorten zu Protesten auf. Im Bundestag steht heute die vorletzte Sitzung vor der Sommerpause an. Bundeskanzler Merz will eine Regierungserklärung abgeben. Es wird erwartet, dass er näher auf die Reformpläne seiner Regierung eingeht. In der anschließenden Debatte dürfte sich die Opposition unter anderem an den Plänen zur Attestpflicht ab dem ersten Krankheitstag abarbeiten. Der Bundestag entscheidet heute außerdem über die Einführung des antragslosen Kindergelds. Es soll künftig automatisch nach der Geburt eines Kindes gezahlt werden. Die zweite Nacht in Folge haben die USA den Iran angegriffen. Das US-Militär sagt, dass mit den neuen Angriffen Teherans Fähigkeiten geschwächt werden sollen, die Schifffahrt in der Straße von Hormuz zu behindern. Der Iran reagierte mit Raketen und Drohnen auf Bahrain und Kuwait. Die Golfstaaten beherbergen wichtige US-Militärbasen, die nur wenige hundert Kilometer vom Iran entfernt liegen. Eine Fliegerbombe wird den Cottbusser Hauptbahnhof heute stundenlang lahmlegen. Der Blindgänger liegt auf dem Baugelände des neuen ICE-Instandhaltungswerks. Die Stadt richtet einen 500 Meter Sperrkreis ein. Der muss bis 11 Uhr vormittags geräumt sein. Ab 12 Uhr sollen dann keine Züge mehr am Hauptbahnhof halten. Und läuft alles nach Plan, soll die Entschärfung um 13 Uhr beginnen.
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16: Mit Alexandra Eckel. Die 32. Schule in Spandau heißt in Zukunft Lilian Zeller Grundschule. Damit erinnert die Schule an die Lebensgeschichte von Lilian Zeller, die als jüdisches Mädchen in Spandau aufgewachsen und 1939 mit 12 Jahren allein vor den Nazis geflohen war. Der Name Lilian Zeller soll dazu ermutigen, sich Ausgrenzung, Antisemitismus und Diskriminierung entgegenzustellen.
12: Es ist 9.03 Uhr. Guten Morgen. Hier ist der Berliner Rundfunk 91.4. Und es gibt gute Nachrichten vom Stadtring 100. Die Sperrung in Höhe Kaiserdamm ist vollständig aufgehoben worden. Zum Glück. Stau gibt's allerdings trotzdem, nur jetzt an anderer Stelle. Schmitti im Verkehrsstudio, was da los?
17: Ja, noch Richtung Wedding, der übliche Baustellenstau. Ne? Also runde Viertelstunde Zeitverlust jetzt zwischen Britzer Tunnel und dem Innsbrucker Platz. Außerdem ist zwischen Kudamm und Rathenow Tunnel auf der rechten Spur ein Fahrzeug liegen geblieben. In der Gegenrichtung ist momentan die Einfahrt Kaiserdamm gesperrt und es gibt noch 10 Minuten Stau ab der Detmolder bis zur Albuinstraße. Dann Vorsicht auf der A111 stadtauswärts. Zwischen Rasthof-Stolperheide und Hennigsdorf ist nach einem Unfall nach wie vor die linke Spur gesperrt. Und in Charlottenburg ist die Straße des 17. Juni zwischen Ernst-Reuter-Platz und Müller-Breslau-Straße bis ca. 14 Uhr wegen einer Demo in Fahrtrichtung Goldelse gesperrt. Geblitzt wird Mitte Oranienburger Straße, Westend auf der Heerstraße, in Kreuzberg in der Obernstraße, auf der B2 zwischen Angermünde und Abzweig Schmargendorf am Berliner Tor und A11 Richtung Prenzlau in Höhe Warnitz. Dankeschön für Ihre Staus und Blitzer unter Berlin 201 91 390 und allen wünsche ich eine gute und unfallfreie Fahrt.
12: Jetzt haben wir uns den ganzen Morgen schon auf einen schönen sommerlichen Tag gefreut, aber irgendwie kommt die Sonne noch nicht aus dem Knick, oder? Aber ich habe extra gerade nochmal die Vorhersage gecheckt. Es soll heute wirklich noch schön werden. Auf jeden Fall bleibt es trocken. Und mit dem Sonnenschein später gehen auch die Temperaturen noch deutlich nach oben. Aus den aktuell 15 werden noch maximal 25 Grad. Morgen am Freitag legt der Sommer noch eine Schippe drauf mit bis zu 27 Grad. Perfekt also, um am Grill oder auch am Badesee ins Wochenende zu starten.
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12: Simone hat einen Tag frei, ich bin Sebastian Oswald und wir freuen uns, dass Sie bei uns sind. Wünschen Ihnen, dass die Arbeit heute wie von selbst läuft, dass Ihnen alles ganz leicht von der Hand geht. Bei uns hören Sie jetzt eine Frau, die schon im zarten Alter von 5 Jahren Tanzunterricht bekommen hat und ganz früh auch auf der Bühne stand, auch singenderweise zusammen mit großen Stars wie Stevie Wonder, Sammy Davis Jr. und Roberta Flack. Und Irene Cara hatte nie einen Zweifel daran, dass sie auch als Erwachsene erfolgreich sein würde. In einem Interview hat sie gesagt, ich wurde als kleine Göttin erzogen, der gesagt wurde, sie würde ein Star werden. Hat ja dann auch geklappt. Wir hören sie jetzt mit Flashdance, natürlich aus dem gleichnamigen Film. Das sind für sie die besten Hits aller Zeiten. Nur hier bei ihrem Berliner Rundfunk 91.4. Schönen Donnerstagmorgen.

0: Es ist 9.13 Uhr. Einen schönen guten Morgen. Hier ist der Berliner Rundfunk 91.4 am Donnerstag, der sich heute irgendwie etwas anders, etwas komisch, etwas leer anfühlt. Keine Schule, klar, sind Sommerferien, aber auch kein Fußball. Das erste Mal seit 4 Wochen war spielfrei letzten Abend und letzte Nacht bei der Fußball-WM. Eine absolute Katastrophe für alle Fußballfans und damit natürlich auch für unseren Sportexperten Jonas Bönstedt.
1: Oh ja, ich wusste gar nicht, wohin mit mir. Ey, wirklich, sonst konnte man sich ja immer abends noch ein Spiel reinziehen und zum Aufstehen dann noch schön die Highlights vom Nachtspiel abfrühstücken. Heute früh geht das leider nicht, weil sich die Spieler auch mal kurz erholen durften. Ist ja auch total verständlich und trotzdem super ungewohnt nach so einem Monat Fußball nonstop. Aber keine Sorge, allzu lange müssen wir Fußballfans nicht mehr durchhalten. Heute Abend geht's ja dann schon weiter mit dem Viertelfinale.
0: Ja, endlich möchte man sagen, ne? Aber Deutschland hat leider damit nichts zu tun. Wir sind schon lange raus, wie wir alle wissen. Auch weil wir, muss man ja mal so deutlich sagen, aktuell keinen einzigen Weltklasse-Spieler haben. Mhm. Das sagt zumindest Ex-Nationalspieler Toni Kroos.
1: Ja, und da hat er auch wirklich einen Punkt. Das deutsche WM aus, das hatte sicherlich auch viele andere Gründe. Auf und neben dem Platz haben wir alles schon durchgekaut. Aber am Ende machen bei diesem Turnier halt auch oft die Superstars den entscheidenden Unterschied. Mhm. Messi, Mbappé, Haaland, Kane, die treffen alle in jedem Spiel, ballern sich von einem Rekord zum nächsten und tragen ihre Nationen ja fast schon im Alleingang. Die Taktik der Teams ist auch total auf ihre Weltklasse-Spieler zugeschnitten. Am krassesten sieht man das bei den Argentiniern. Mhm. Da geht eigentlich jeder Ball am Ende zu Messi.
0: Das stimmt und nicht umsonst führt der gerade mit 8 Treffern die Torschützenliste bei der WM an. Jonas, jetzt sind 8 Teams noch drin im Turnier. Frankreich, Marokko, Spanien, Belgien, England, Norwegen, Argentinien und nicht zu vergessen unsere Nachbarn aus der Schweiz. Mhm. Was sagst du, wer macht's am Ende?
1: Boah, das ist schwer zu sagen. Das sind ja bis jetzt auch echt super knappe K.O.-Spiele gewesen. Da darf man wirklich keine Mannschaft unterschätzen. Ich würde ja Norwegen als Weltmeister total feiern. Die sind bisher die größte Überraschung, haben die Brasilianer rausgehauen und die rudernden Fans sind auf jeden Fall jetzt schon titelreif.
0: Voll.
1: Mein Tipp ist aber Frankreich. Die Franzosen haben einfach den besten Kader und letzte Runde auch gezeigt, dass sie sich gegen wirklich alles und jeden wehren können. 30 Fouls mussten sie gegen Paraguay einstecken, sind trotzdem ruhig geblieben und haben sich am Ende in 90 Minuten durchgesetzt. Das haben wir ja leider nicht hingekriegt.
0: Nee, aber nächstes Mal vielleicht ja mit Kloppo dann als Bundestrainer. Das Viertelfinale der WM 2026 steht an. Los geht's heute Abend. Endlich wieder WM. 22 Uhr Frankreich gegen Marokko. Natürlich haben wir alle Spiele im Blick für Sie, auch wenn unsere deutsche Fußballnationalmannschaft leider erst in 4 Jahren bei einer WM wieder mitspielen kann. 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
1: 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Und jetzt alles, was wichtig ist in Berlin, Brandenburg, Deutschland und der Welt. Hier ist für Sie Sebastian Pasutti.
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3: Guten Morgen. Berlins Ex-Kultursenatorin Rede Wilson droht in der CDU-Fördermittelaffäre eine Haftstrafe. Der Spiegel schreibt, dass die Staatsanwaltschaft wegen des Anfangsverdachts der Untreue in einem besonders schweren Fall ermittelt. Bundeskanzler Merz gibt heute Vormittag im Bundestag eine Regierungserklärung zur aktuellen politischen Lage ab. Außerdem will der Bundestag heute ein antragsloses Kindergeld beschließen. Es soll künftig automatisch nach der Geburt gezahlt werden. Der Aufsichtsrat von VW diskutiert heute über das größte Sparprogramm der Konzerngeschichte. Nach Medienberichten sollen weltweit 100.000 Jobs abgebaut und 4 deutsche Werke geschlossen werden. Nahe des Cottbuser Hauptbahnhofs muss heute eine Weltkriegsbombe entschärft werden. Die Stadt richtet einen 500 Meter Sperrkreis ein. Ab 12 Uhr heute Mittag sollen keine Züge mehr am Cottbuser Hauptbahnhof fahren.
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4: Mit Alexandra Eckel. Das Bezirksamt Tempelhof-Schöneberg eröffnet heute im Gartendenkmal Volkspark Mariendorf einen neuen Waldspielplatz, mehrere Sportgeräte und einen Hundeauslauf. Zum fast 100-jährigen Bestehen wurde der Volkspark ökologisch und denkmalgerecht weiterentwickelt. Auch der Rosengarten und der Staudengarten wurden saniert.
1: Kurz nach 9:30, guten Morgen, hier ist der Berliner Rundfunk 91.4. Ja, das war schon mal ein echt krasser Staumorgen auf den Straßen und das am ersten Ferientag. Wollen wir hoffen, dass es nicht so weitergeht. Ein Update jetzt von Schmitti für Sie im Verkehrsstudio.
5: Dauert noch ein bisschen auf dem Stadtring 100 in Fahrtrichtung Wedding. Wir sind bei einer Viertelstunde Zeitverlust im Moment ab der Einfahrt Grade Straße bis zum Innsbrucker Platz. In der Gegenrichtung sind es 10 Minuten mehr ab Detmolder bis zur Albuinstraße. Dann ist in Charlottenburg die Straße des 17. Juni zwischen Ernst-Reuter-Platz und Müller-Breslau-Straße bis 14 Uhr wegen einer Demo gesperrt, und zwar in Richtung Goldelse. Auf der A10 im westlichen Berliner Ring in Fahrtrichtung Hamburg bitte 10 Minuten mehr einplanen zwischen Großkreuz und Vöben an der Baustelle da. Und südlicher Berliner Ring in Fahrtrichtung Frankfurt zwischen Genshagen und Rangsdorf Gegenstände auf der mittleren Spur. Da bitte schön aufpassen. Geblitzt wird Mitte Oranienburger Straße, Westendheerstraße, Kreuzberg in der Obernstraße, auf der B168 in Wald-Siebersdorf und A5 Richtung Berlin im Dreieck Spreewald. Fahren Sie schön vorsichtig. Staus und Blitzer können Sie gerne noch ergänzen unter Berlin 201 91 390.
1: Ja, mein Kumpel Harald macht das im Sommer immer so. An durchwachsenen Tagen ist er zu Hause in der Wohnung. Und wenn es schön wird, lebt er auf Laube, wie er immer sagt. Und genau ist er auch jetzt wieder. Der Sommer ist nämlich auch zurück in der Stadt. Aktuell fehlt noch ein bisschen die Sonne dazu, aber es wird noch sommerlich und schön sonnig. Bis zu 25 Grad sind heute drin. Aktuell stehen wir noch bei 16. Und die kommenden Tage wird es dann auch immer sommerlicher. Morgen 27, Samstag 28. Am Sonntag sind bis zu 30 Grad drin.
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1: Heute mit mir, Sebastian Oswald. Schön, dass Sie mit uns in den Tag starten. Und Sie merken das sofort in der ersten Ferienwoche, dass man an die lang aufgeschobenen Baustellen rangeht. Jetzt, wo insgesamt weniger Verkehr rollt, es geht direkt los mit der wahrscheinlich spektakulärsten Einschränkung in der ersten Woche. In Westend müssen nach dem Abriss der Ringbahnbrücke neue Brückenteile eingesetzt werden. Und wie dafür ein großer Spezialkran zum Einsatz kommt, das hören Sie von unserem Berlin-Reporter Christian Fuchs gleich um 9.40 Uhr nach Wheaters und nach Sir Elton John.
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0: In der Theorie lässt sich so ein Kran aufbauen bis fast auf Höhe des Restaurants auf dem Fernsehturm. So hoch wird er zwar nicht gebraucht, aber es passiert trotzdem Spektakuläres am Wochenende im Berliner Westen. Hier ist der Berliner Rundfunk 91.4 am Donnerstagmorgen. Schön, dass Sie bei uns sind. Knapp über 60 Meter hoch ist der Spezialkran, der in dieser Woche in Westend aus Einzelteilen zusammengesetzt wird, an der Ringbahnbrücke, die nach dem Abriss neu aufgebaut werden muss. Wie genau dieser Kran zum Einsatz kommt, das hat sich unser Berliner Reporter Christian Fuchs vorhin für Sie angeschaut.
1: Ja, der riesige Kran, der ragt hier wirklich über die Autobahn, obwohl der ja eigentlich auf einem niedrigeren Niveau ist. Der steht nämlich natürlich noch am Fuße der Brücke, die hier mal entstehen soll. Bis zu 191 Meter kann man den ausfahren. Das wird nicht ganz gebraucht, aber auf 61 Meter wird er ausgefahren und soll dann hier 400 Tonnen schwere Brückenteile einheben. Das passiert übers Wochenende. Dazu muss natürlich hier auch gesperrt werden, und zwar die Strecke der Ringbahn. Die verläuft ja wirklich direkt nebenan und die ist ab heute Mittag dann 12 Uhr bis Montag früh 1.30 Uhr gesperrt. Man will dann im Zeitplan bleiben und das sieht momentan auch ganz gut aus. Der Kran ist noch nicht so ganz ausgefahren. Ich glaube, da muss noch ein kleines Teil oben ran, aber das sieht schon alles ganz gut aus. Es sind auch viele Bauarbeiter hier unterwegs. Also das heißt, die gute Nachricht, es geht voran hier an der Ringbahnbrücke. Und die Leute sind hier und haben anscheinend einen ziemlich guten Plan. Wenn dann alles gut geht, ist Montag zumindest mit dem Einheben der Teile alles gut. Spätestens nächstes Jahr soll dann auch die Brücke wieder befahrbar sein. Ein wichtiger Punkt für das Dreieck Funkturm und für den ganzen Verkehr hier im Südwesten. Da machen wir alle, glaube ich, drei Häkchen, wenn das hier wieder dann funktioniert.
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12: Ich bin Sebastian Pasotti. Guten Tag.
13: Volkswagen will in 5 Jahren die ersten VW-Werke in Deutschland schließen. Der Spiegel schreibt, dass die Produktion in Zwickau und Emden 2031 auslaufen soll. Das Nutzfahrzeugwerk in Hannover soll 2032 folgen, das Audi-Werk in Neckarsulm 2034. In den 4 deutschen Werken arbeiten rund 40.000 Menschen. Zudem will VW-Chef Blume 50.000 Stellen bis Ende des Jahrzehnts streichen. Damit verschärft Blume noch einmal seinen Zukunftsplan, den er heute Nachmittag dem VW-Aufsichtsrat vorstellen will. Bundeskanzler Merz hat die bisherige Bilanz seiner schwarz-roten Koalition verteidigt. Die politische Mitte liefere, sie arbeite und sie erfülle vor allem den Auftrag aus unserem Grundgesetz, so Merz in einer Regierungserklärung im Bundestag. Er warnte vor radikalen Kräften.
14: Die Antworten radikaler Parteien, ob nun von links oder von rechts, mögen verführerisch klingen. Aber sie gestalten nicht, sie zerstören. Sie spalten unser Land und würden es, sollten sie politische Verantwortung in Deutschland übernehmen, in den Abgrund führen, meine Damen und Herren.
13: Im Bundestag läuft heute die vorletzte Sitzung vor der Sommerpause. Unter anderem will das Parlament heute das antragslose Kindergeld beschließen. Es soll künftig automatisch nach der Geburt eines Kindes gezahlt werden. Das US-Militär hat wieder Ziele im Iran attackiert. Laut Berichten iranischer Medien wurde unter anderem eine Eisenbahnbrücke im Nordosten des Landes getroffen. Auch 2 Hafenstädte sowie ein Militärstützpunkt meldeten Beschuss. Das zuständige US-Regionalkommando teilte mit, die Angriffe sollten Irans Fähigkeiten, Schiffe in der Straße von Hormus anzugreifen, schwächen. Der Iran attackierte daraufhin US-Stützpunkte in Bahrain und Kuwait. Aus Kuwait heißt es seien feindliche Drohnen und Raketen abgewehrt worden. Nahe des Cottbuser Hauptbahnhofs muss heute eine Weltkriegsbombe entschärft werden. Sie liegt auf dem Baugelände des neuen ICE-Instandhaltungswerks. Die Stadt richtet einen 500 Meter Sperrkreis ein. Der muss bis 11 Uhr vormittags geräumt sein. Ab 12 Uhr sollen dann keine Züge mehr am Cottbuser Hauptbahnhof fahren. Läuft alles nach Plan, soll die Entschärfung um 13 Uhr beginnen.
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15: Mit Alexandra Eckel. Die 32. Schule in Spandau heißt in Zukunft Lilian-Zeller-Grundschule. Damit erinnert die Schule an die Lebensgeschichte von Lilian Zeller, die als jüdisches Mädchen in Spandau aufgewachsen und 1939 mit 12 Jahren allein vor den Nazis geflohen war. Der Name Lilian Zeller soll dazu ermutigen, sich Ausgrenzung, Antisemitismus und Diskriminierung entgegenzustellen.
10: Es ist kurz nach 10, hier ist der Berliner Rundfunk 91.4 und jetzt gibt's Wetter und Verkehr von Schmitti.
16: Es bleibt voll auf dem Stadtring 100 in Fahrtrichtung Wedding. Jetzt 20 Minuten Zeitverlust zwischen dem Britzer Tunnel und Innsbrucker Platz. In Richtung Treptow ist momentan die Einfahrt Kaiserdamm gesperrt und es gibt noch 10 Minuten Stau ab Detmolder bis zur Albuinstraße. Viertelstunde plus aktuell B158 stadteinwärts vor Ahrensfelde und A10 westliche Berliner Ring in Fahrtrichtung Hamburg. Hier dauert es knapp 10 Minuten länger zwischen Großkreuz und Vöben an der Baustelle dort. Die neuesten Blitzer Mitte Oranienburger Straße, Westendheerstraße, in Kreuzberg in der Obernstraße und A15 Richtung Berlin im Dreieck Spreewald. Dankeschön für Ihre Staus und Blitzer unter Berlin 201 91 390 und allen unterwegs eine gute Fahrt. Der erste Ferientag ist auch gleich ein richtig schöner Sommertag, an dem es nichts auszusetzen gibt. Es gibt viel Sonne, ab und zu ein paar harmlose Wolken, nur noch meist leichten Wind und Temperaturen bis zu 24 Grad, aktuell um die 17.
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1: Und da hören wir Reggae-Sänger Maxi Priest. Der hat neben seinen eigenen Hits auch Songs gecovert. Und das ist echt spannend, diese bekannten Hits quasi im Reggae-Mantel zu hören. Wie zum Beispiel Some Guys Have All the Luck.

Anders als gewohnt, oder? Und das hat er auch mit Wild World gemacht, dem Klassiker von Cat Stevens. Auch diesen Song hat er in eine Reggae-Version umgemodelt und die hören wir jetzt. Das ist unser Überraschungshit der Stunde, Maxi Priest mit Wild World.

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9: Ich bin Sebastian Pasotti. Guten Tag. Die CDU-Fördermittelaffäre könnte für die frühere Berliner Kultursenatorin Wedel Wilson im Gefängnis enden. Die Berliner Staatsanwaltschaft ermittelt nach Spiegelinformationen gegen Wedel Wilson wegen des Anfangsverdachts der Untreue in einem besonders schweren Fall. Im Fall einer Verurteilung drohen ihr mindestens 6 Monate und bis zu 10 Jahre Haft. Wedel Wilson war vor 2,5 Monaten zurückgetreten. Vorher hatte der Landesrechnungshof festgestellt, dass die Kulturverwaltung Fördermittel gegen Antisemitismus rechtswidrig vergeben hatte. Für rund 400.000 Schülerinnen und Schüler hier in Berlin haben die Sommerferien begonnen. Einige fahren in den Urlaub, viele bleiben aber auch hier. Sie finden unter anderem im Superferienpass zahlreiche Angebote. Coupons bieten reduzierte Preise für Museen, Sportangebote und mehr. Und mit der Badekarte hat man pro Ferientag einmal kostenfreien Eintritt in ein Schwimmbad der Berliner Bäderbetriebe.
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10: Los geht's mit einem Update vom Stadtring 100 in Fahrtrichtung Wedding. Aktuell 10 Minuten anstehen ab der Oberlandstraße bis Innsbrucker Platz. In der Gegenrichtung ebenfalls ab Detmolder Straße bis zur Albuinstraße. Weiter geht's mit den Autobahnen in Brandenburg. A10 westlicher Berliner Ring Richtung Hamburg. Rund 10 Minuten anstehen zwischen Großkreuz und Vöben an der Baustelle. Östlicher Ring Richtung Frankfurt zwischen Freienbrink und dem Dreieck Spreeau ist ein Fahrzeug liegen geblieben. Und in der Gegenrichtung zwischen Rüdersdorf und Hellersdorf Reifenteile auf der linken Spur. Es wird aktuell geblitzt in Hellersdorf in der Zossener Straße, Charlottenburg-Schlossstraße, in Kreuzberg in der Obernstraße, dann auf der B167 zwischen Wriezen und Altranft und A15 Richtung Berlin im Dreieck Spreewald. Dankeschön für Ihre Staus und Blitzer unter Berlin 201 91 390 und allen eine gute Fahrt. Ab an den See, ins Freibad oder in den Park geht alles heute. Wir erreichen bei bis zu 9 Stunden Sonne maximal 24 Grad. Es wird aber jetzt von Tag zu Tag immer wärmer. Aktuell weht bei 18 Grad nur ein leichter Wind. Hin und wieder tauchen ein paar harmlose Wolken auf. Es bleibt aber trocken.
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Die besten Hits aller Zeiten hören Sie hier bei Ihrem Berliner Rundfunk 91.4. Jetzt von den Buggles, die viel zu tun hatten mit einer anderen bekannten Band, mit Yes. Ja, die beiden Bands hatten denselben Manager und haben auch im selben Studio aufgenommen und man hat sogar mal ein gemeinsames Album herausgebracht. Wir hören Buggles jetzt mit Video Killed the Radio Star.

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9: Ich bin Ralf Gulke. Guten Tag. Die Junge Union hat den sofortigen Rückzug des Berliner regierenden Bürgermeisters Kai Wegner gefordert. Berlins JU-Chef Harald Burkhardt sagte dem Portal The Pioneer, Wegner sollte unmissverständlich erklären, dass er nicht mehr als Spitzenkandidat für die CDU antritt. Hintergrund ist, dass der Regierende inzwischen 3-mal die Unwahrheit über sein Verhalten zu Beginn des großen Stromausfalls im Januar gesagt hat. In Berlin wird am 20. September ein neues Abgeordnetenhaus gewählt. Im Cottbus wird am Nachmittag eine Fliegerbombe entschärft. Die Aktion am Hauptbahnhof dürfte den Zugverkehr stundenlang lahmlegen. Der Blindgänger liegt auf dem Gelände des neuen ICE-Instandhaltungswerks. Die Stadt richtet einen 500 Meter Sperrkreis ein. Ab 12 Uhr halten dann keine Züge mehr im Bahnhof. Läuft alles nach Plan, soll die Entschärfung um 13 Uhr starten. Kurz vor der parlamentarischen Sommerpause hat Bundeskanzler Merz im Bundestag noch einmal eine Regierungserklärung abgegeben. Merz warnte dabei vor radikalen Kräften, ganz egal ob von rechts oder links.
10: Radikale Kräfte, die vor allem Probleme beschreiben, das Land schlechtreden und vermeintlich einfache Lösungen anbieten, gibt es gerade in vielen Demokratien, auch bei uns. Aber wir sind stark genug, diese Angriffe auf unsere Freiheit und auf die Stabilität unseres Landes gemeinsam zurückzuweisen.
9: Merz gab in seiner Rede außerdem bekannt, dass sich Deutschland mit den USA auf einen Kauf von Tomahawk-Raketen geeinigt hat. Die Bundesregierung wird die Mittelstreckenraketen kaufen und sie in Deutschland stationieren. Nach dem tödlichen Angriff auf einen Zugbegleiter in Rheinland-Pfalz Anfang Februar hat das Landgericht Zweibrücken sein Urteil gesprochen. Der 26-jährige Angeklagte muss für 10 Jahre ins Gefängnis. Das Gericht verurteilte ihn wegen Körperverletzung mit Todesfolge. Die Hinterbliebenen des Opfers werteten die Tat als Mord. Ihre Anwälte plädierten auf eine lebenslange Haftstrafe. Dem folgte das Gericht nicht.
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11: Mit Michelle Gradell. Berlin hat jetzt einen KI-Chatbot für Fragen an die Verwaltung. Der ergänzt die Behördennummer 115 und läuft über das Serviceportal des Landes. Dort können alle in Berlin rund um die Uhr Fragen zu Verwaltungsdienstleistungen stellen. Auf Deutsch, Englisch oder Französisch. Vorher gab es schon eine Testphase. Da waren mehr als 2/3 der Rückmeldungen positiv.
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6: Es gibt aktuell rund 10 Minuten Stau wegen Bauarbeiten auf der A100 Richtung Nord. Ab der Einfahrt Gradestraße bis zum Innsbrucker Platz. Ebenso in der Gegenrichtung zwischen Detmolder und Albuinstraße. Dann ist in Bernau die Weinbergstraße zwischen Enzianstraße und Wallstraße nach einem Unfall komplett gesperrt. A10 westlicher Berliner Ring Richtung Hamburg. Rund 10 Minuten anstehen zwischen Großkreuz und Föhm an einer Baustelle. Und im weiteren Verlauf ist zwischen Brieselang und Falkensee auf der rechten Spur ein Fahrzeug liegen geblieben. Und im Kreis Damme-Spree ist die L40 zwischen A13 Anschluss Rago und Königs Wusterhausen nach einem Unfall aktuell gesperrt. Geblitzt wird Hellersdorf, Zossener Straße, Charlottenburg, Schlossstraße, in Friedrichshagen auf der Dahlwitzer Landstraße, B102 zwischen Niemeck und Haseloff und auf der A24 Richtung Hamburg, kurz vorm Dreieck Wittstock. Dankeschön für Ihre Staus und Blitzer. Können Sie alles gerne noch ergänzen unter Berlin 201 91 390. Gute Fahrt. Keine Angst machen lassen von den paar Wolken, die hin und wieder mal vorbeiziehen. Die sind völlig harmlos. Das Wetter meint es am ersten Ferientag wirklich gut mit uns. Der Sonnenanteil ist hoch und erwärmt die Luft auf bis zu 24 Grad. Aktuell schon 19.
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8: Fast schon Mittagspause. Die erste Hälfte des Arbeitstages ist so gut wie geschafft und den Rest bekommen wir auch ganz entspannt zusammen rum. Dabei hilft auf jeden Fall ganz viel Lieblingsmusik und damit machen wir auch direkt weiter.
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Wir spielen für Sie die besten Hits aller Zeiten. Und manchmal gibt's Dinge, die dulden keinen Aufschub. Da muss man sofort ran. Und so ging's auch Israel Iskammer Kavive Ole. Der hatte mitten in der Nacht eine Idee für einen Song. Hat dann um 3 Uhr früh den Besitzer eines Tonstudios angerufen und hat ihn gefragt, ob er jetzt zur Aufnahme vorbeikommen kann. Der Studiobesitzer hat erstaunlicherweise ja gesagt. 15 Minuten später stand Israel Iskammer Kavive Ole mit seiner Ukulele im Studio und hat diesen Song eingesungen. Over the Rainbow.

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17: Ich bin Sebastian Pasotti. Guten Tag. Berlins Ex-Kultursenatorin Wedel Wilson droht in der CDU-Fördermittelaffäre einer Haftstrafe. Der Spiegel schreibt, dass die Staatsanwaltschaft wegen des Anfangsverdachts der Untreue in einem besonders schweren Fall ermittelt. Sollte sie verurteilt werden, drohen ihr mindestens 6 Monate und bis zu 10 Jahre Haft. Der Landesrechnungshof hatte vor 2,5 Monaten gesagt, dass die Kulturverwaltung Fördermittel gegen Antisemitismus rechtswidrig vergeben hatte. Wedel Wilson war daraufhin zurückgetreten. Mit dem heutigen Tag haben die Sommerferien begonnen. Rund 400.000 Schülerinnen und Schüler haben gut 6 Wochen frei. In dieser Zeit können sie den Superferienpass nutzen. Coupons bieten reduzierte Preise für Museen, Sportangebote und mehr. Und es gibt in dem Pass eine Badekarte. Damit können die Schülerinnen und Schüler pro Ferientag einmal kostenfrei in ein Schwimmbad der Berliner Bäderbetriebe gehen.
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19: Trotz Ferien ist es voll auf dem Stadtring 100 Richtung Wedding. 10 bis 15 Minuten bitte mehr einplanen zwischen dem Britzer Tunnel und dem Innsbrucker Platz. In Bernau ist weiterhin die Weinbergstraße zwischen Enzian und Wallstraße nach einem Unfall komplett gesperrt. Die A10, der westliche Berliner Ring in Fahrt Richtung Hamburg. Rund 20 Minuten anstehen mittlerweile zwischen Großkreuz und Föben an einer Baustelle. In der Gegenrichtung vor der Havelbrücke sind es knapp 10 Minuten. Und geblitzt wird in Hohenschönhausen, Syrmondstraße, Schöneberg, Potsdamer Straße, in Friedrichshagen auf der Dahlwitzer Landstraße, A2 Richtung Berlin, genau am Rasthof Buckautal und A115 Stadt Einwitz direkt im Dreieck Nutetal. Dankeschön für Ihre Staus und Blitzer unter Berlin 201 91 390 und kommen Sie gut an. Wir schalten um in den Sommermodus und einige Ferienkinder kommen vielleicht jetzt erst aus dem Bett gekrabbelt. Es ist gleich Mittag, Leute, und die Sonne scheint. Bei 20 Grad sind wir schon angekommen und auf 24 bis 25 können wir uns noch freuen. Stubenhocken zählt also heute nicht.
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0: Simone Panteleit und Team hier für Sie beim Berliner Rundfunk 91.4. Jetzt mit einem Song, dessen dazugehöriger Film immer wieder für Stress gesorgt hat. Lange Zeit hatte Monty Pythons Das Leben des Brian an Karfreitag komplettes Sendeverbot. Er stand mit über 700 anderen Filmen auf der verbotenen Liste für den Karfreitag. Bis 2019 eine Stiftung dagegen geklagt und in dem Fall auch Recht bekommen hat. Allerdings nur, weil die Filmvorführung nicht aus Zwecken der Unterhaltung initiiert wurde, sondern um Diskussionen über religiös geprägte Tabus anzuregen. Zitat Ende. Ja, hier gibt es jetzt keine Diskussionen und keinen Stress, sondern einfach nur Always look on the bright side of life beim Berliner Rundfunk 91.4.
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13: Ich bin Ralf Gulke. Guten Tag. Bonnie Tyler ist tot. Die britische Sängerin starb im Alter von 75 Jahren in ihrer Wahlheimat Portugal. Bonnie Tyler wurde Ende der 1970er Jahre mit It's a Heartache und Lost in Friends bekannt. Weltweit berühmt machte sie ihre markante, rauchige Stimme, unter anderem mit Hits wie Total Eclipse of the Heart und Holding Out for a Hero. Tyler war vor 2 Monaten in einem Krankenhaus in Faro an der portugiesischen Algarve-Küste notoperiert worden. Sie lag anschließend wochenlang im künstlichen Koma. Nach dem Fund eines toten Babys in Lichterfelde hat die Polizei, wie es aussieht, die Mutter gefunden. Laut Polizeimitteilung wurde eine jugendliche Tatverdächtige ermittelt und in die Obhut eines Krankenhauses übergeben. Weitere Einzelheiten wurden nicht genannt. Nach Angaben der BZ ist die Jugendliche 14 Jahre alt. Ein Anwohner hatte das Neugeborene gestern auf einer Rasenfläche der sogenannten Thermometersiedlung entdeckt. Erneut haben linke und pro-palästinensische Aktivisten versucht, das Gelände des Rüstungskonzerns Rheinmetall in der Scheringstraße in Wedding zu besetzen. Die Polizei hat die Aktion am frühen Morgen aber unterbunden, sagte ihr Sprecher Jörn Iflender.
7: Unsere Einsatzkräfte haben das sofort unterbunden und haben mit Einsatz von körperlichem Zwang und auch mit Hilfsmitteln der körperlichen Gewalt diese Person zurückgedrängt und uns ist es gelungen, hier spontane Blockadeaktionen vor dem Betriebsgelände zu verhindern. Bei dieser Aktion sind leider auch zwei Einsatzkräfte verletzt worden.
13: Die Aktivisten sind generell gegen Rüstung. Die Junge Union hat den sofortigen Rückzug des Berliner regierenden Bürgermeisters Kai Wegner gefordert. Berlins JU-Chef Harald Burkhardt sagte dem Portal The Pioneer, Wegner sollte unmissverständlich erklären, dass er nicht mehr als Spitzenkandidat für die CDU antritt. Hintergrund ist, dass der Regierende inzwischen dreimal die Unwahrheit über sein Verhalten zu Beginn des großen Stromausfalls im Januar gesagt hat. In Berlin wird am 20. September ein neues Abgeordnetenhaus gewählt.
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14: Mit Michelle Kradel. In Berlin und Brandenburg sind in diesem Jahr deutlich mehr Menschen durch Hitze gestorben als in den Vorjahren. Das Robert-Koch-Institut schätzt für das erste Halbjahr 120 Hitzetote in Berlin und 110 in Brandenburg. Damit gab es in beiden Ländern bereits mehr Hitzetote als jeweils im gesamten Jahr 2025. Besonders die Hitzewelle Ende Juni dürfte dabei eine Rolle gespielt haben.
15: 12:02 Uhr, hier ist der Berliner Rundfunk 91.4 Verkehrsservice. A100 Richtung Treptow. Im Britzer Tunnel blockiert immer noch ein Liegenbleiber die rechte Spur. Richtung Neukölln brauchen sie gerade eine Viertelstunde länger zwischen Detmolder und Albuinstraße. Und Richtung Wedding haben wir den Baustellenstau mit rund 10 Minuten Zeitverlust zwischen Tempelhofer Damm und Kreuz Schmargendorf. In Charlottenburg ist die Straße des 17. Juni zwischen Ernst-Reuter-Platz und Müller-Breslau-Straße noch bis ca. 14 Uhr wegen einer Demo in Richtung Goldelse gesperrt. Dann schauen wir nach Brandenburg, A10, westlicher Berliner Ring Richtung Hamburg. Rund 20 Minuten anstehen da zwischen Großkreuz und Vöben an einer Baustelle. Und in der Gegenrichtung vor der gleichen Baustelle auch nochmal knapp 10 Minuten an der Havelbrücke. Und auch nochmal aufpassen bitte auf dem westlichen Ring Richtung Hamburg. Zwischen Spandau und Potsdam-Nord, da steht Liegenbleiber auf der rechten Spur. Die neuesten Blitzer, die stehen in Biesdorf, Blumberger Damm, in Charlottenburg, auf der Schlossstraße und in Potsdam auf der Florastraße. Dankeschön für Ihre Staus und Blitzer. Ergänzen können Sie gerne unter Berlin 201 91 390 und ein unterwegs. Eine gute Fahrt. Das Wetter meint es gerade echt gut mit allen, die hier bei uns in Berlin und Brandenburg heute in die Sommerferien reinstarten. Mit bis zu 25 Grad bekommen wir heute mal wieder einen echten Sommertag. Und die nächsten Tage, die werden sogar noch sommerlicher. Morgen 27, Samstag 28 und am Sonntag dann auch schon wieder bis zu 30 Grad.
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15: Mit Jonas Böhnstedt, ich begleite Sie sehr gerne durch den ersten Ferientag oder aber auch durch den vorletzten Arbeitstag heute. Ganz egal, ob es für Sie jetzt schon Richtung Urlaub geht oder Sie noch ein bisschen im Büro durchhalten müssen. Wir haben die passende Playlist vollgepackt mit Ihrer Lieblingsmusik. Rein geht's jetzt in die neue Stunde mit Tina Turner. Das sind einfach die besten Hits aller Zeiten.

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Hi zusammen am Donnerstagmittag. Die besten Hits aller Zeiten gibt's nur hier bei uns. Und der nächste davon, der kommt jetzt von einer Frau, die sich zuerst als Songwriterin einen Namen gemacht hat. Laura Pergolizzi. Sagt Ihnen jetzt sehr wahrscheinlich erstmal nichts. Ist auch gar nicht schlimm. Das ist eine Italo-Amerikanerin. Die kommt ursprünglich aus Long Island und lebt mittlerweile in Los Angeles. Das Spannende, vor ihrer eigenen Musikkarriere hat sie wirklich für die ganz großen Namen geschrieben, unter anderem für Rihanna, für Christina Aguilera, für Rita Ora und auch für die Backstreet Boys. Aber diese Frau, die ist musikalisch einfach zu gut, um sich nur im Hintergrund zu halten. Und deshalb hat sich Laura Pergolizzi zum Glück dazu entschieden, auch selbst Mucke zu machen. Ja, und als Künstlernamen hat sie sich einfach ihre Initialen ausgesucht. LP hören wir jetzt mit Lost on You bei ihrem Berliner Rundfunk 91.4.

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11: Ich bin Sebastian Pasotti. Guten Tag. Die CDU-Fördermittelaffäre könnte für die frühere Berliner Kultursenatorin Wedel Wilson im Gefängnis enden. Die Berliner Staatsanwaltschaft ermittelt nach Spiegelinformationen gegen Wedel Wilson wegen des Anfangsverdachts der Untreue in einem besonders schweren Fall. Im Fall einer Verurteilung drohen ihr mindestens 6 Monate und bis zu 10 Jahre Haft. Wedel Wilson war vor 2,5 Monaten zurückgetreten. Vorher hatte der Landesrechnungshof festgestellt, dass die Kulturverwaltung Fördermittel gegen Antisemitismus rechtswidrig vergeben hatte. Für rund 400.000 Schülerinnen und Schüler hier in Berlin haben die Sommerferien begonnen. Einige fahren in den Urlaub, viele bleiben aber auch hier. Sie finden unter anderem im Superferienpass zahlreiche Angebote. Coupons bieten reduzierte Preise für Museen, Sportangebote und mehr. Und mit der Badekarte hat man pro Ferientag einmal kostenfreien Eintritt in ein Schwimmbad der Berliner Bäderbetriebe.
12: Und damit ist es 12.32 Uhr. Wir schauen gemeinsam auf die Straßen hier beim Berliner Rundfunk 91.4. A100 Richtung Treptow. Im Britzer Tunnel blockiert immer noch ein Liegenbleiber die rechte Spur. Richtung Neukölln brauchen sie gerade eine Viertelstunde länger zwischen Detmolder und Albuinstraße. Und Richtung Wedding haben wir Baustellenstau auf dem Stadtring mit rund 10 Minuten Zeitverlust zwischen Tempelhofer Damm und Kreuz Schmargendorf. In Charlottenburg ist die Straße des 17. Juni zwischen Ernst-Reuter-Platz und Müller-Breslau-Straße noch bis ca. 14 Uhr wegen einer Demo in Richtung Goldelbe gesperrt. Schauen wir nach Brandenburg. Viel Geduld da momentan gefragt. Auf der A13 Richtung Dresden zwischen Starkow und Freiwalde kommen derzeit 40 Minuten obendrauf. A10 westlicher Berliner Ring Richtung Hamburg rund 20 Minuten anstehen da zwischen Großkreuz und Vöben an der Baustelle und in der Gegenrichtung vor der gleichen Baustelle an der Havelbrücke sind es knapp 10 Minuten. Und dann haben wir noch 2 Liegenbleiber. Vorsicht bitte auf dem westlichen Ring A10 Richtung Hamburg. Zwischen Spandau und Potsdam-Nord ist ein Fahrzeug auf der rechten Spur liegen geblieben. Und Achtung auch auf der A10 Richtung Schönefelder Kreuz zwischen Ludwigsfelde West und der Auffahrt Ludwigsfelde Ost. Da steht ebenfalls ein Liegenbleiber. Geblitzt wird in Biesdorf, Blumberger Damm, in Charlottenburg auf der Schlossstraße und in Potsdam auf der Florastraße. Dankeschön für Ihre Staus und Blitzer unter Berlin 201 91 390 und allen unterwegs eine gute Fahrt. Pünktlich zum Start der Sommerferien wird es jetzt immer schöner hier bei uns in Berlin und Brandenburg. Die vielen dichten Wolken von heute früh, die verdünnisieren sich immer mehr. Es wird immer sonniger und bleibt auf jeden Fall trocken heute bei maximal 25 Grad. Und morgen und am Wochenende wird es dann sogar noch schöner. Immer mehr Sonne und es wird wärmer. Morgen kriegen wir 27, Samstag 28 und am Sonntag dann auch schon wieder bis zu 30 Grad. Ideal, um es uns hier sommerlich gut gehen zu lassen.
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0: Schön, dass Sie bei uns sind an diesem Donnerstagmittag. Erster offizieller Ferientag hier bei uns in Berlin und Brandenburg. Und viele von Ihnen müssen wahrscheinlich nur noch diese 2 Tage arbeiten. Und dann geht's ab in den wohlverdienten Urlaub. Nehmen Sie uns doch einfach gerne mal mit.
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4: Ich bin Ralf Gulke. Guten Tag. Bonnie Tyler ist tot. Die britische Sängerin starb im Alter von 75 Jahren in einem Krankenhaus in Portugal. Tyler, mit bürgerlichem Namen Gaynor Hopkins, wurde Ende der 1970er Jahre mit dem Song It's a Heartache bekannt. In den 80er Jahren wurde die Sängerin mit Titeln wie Total Eclipse of the Heart und Holding Out for a Hero zum Weltstar. Im Laufe ihrer Karriere veröffentlichte Tyler 17 Studioalben. Sie wurde für 3 Grammys nominiert. Nach seiner dritten Falschaussage zu seinem Verhalten beim Stromausfall zu Jahresbeginn gerät der regierende Bürgermeister Kai Wegner weiter unter Druck. Der Landeschef der Jungen Union, Burkhardt, forderte seinen sofortigen Rücktritt. SPD-Spitzenkandidat Krach erklärte, Wegner sei für das Amt nicht geeignet. Sollte die SPD die Wahl im September gewinnen, werde es für Wegner keinen Platz im Senat mehr geben. Einen Koalitionsbruch vorher schloss Krach aber aus. Das könne man den Menschen nicht zumuten. Nach dem Fund eines toten Babys in Lichterfelde hat die Polizei, wie es aussieht, die Mutter gefunden. Laut Polizeimitteilung wurde eine jugendliche Tatverdächtige ermittelt und in die Obhut eines Krankenhauses übergeben. Weitere Einzelheiten wurden nicht genannt. Nach Angaben der BZ ist die Jugendliche 14 Jahre alt. Ein Anwohner hatte das Neugeborene gestern auf einer Rasenfläche der sogenannten Thermometersiedlung entdeckt. In Cottbus soll am Nachmittag eine Weltkriegsbombe entschärft werden. Die Stadtverwaltung teilte mit, dass der Hauptbahnhof inzwischen evakuiert ist. Der Zugverkehr ist eingestellt, Straßenbahnen und Busse verkehren im Sperrkreis nahe des Bahnhofs nicht mehr. Die Krankentransporte sind abgeschlossen. Die Evakuierung der Wohnungen ist inzwischen zu rund 75% erfolgt. Damit dürfte es noch etwas dauern, bis die Entschärfung beginnen kann.
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5: Mit Michelle Gradell. Der Schauspieler Frederik Lau will seinen eigenen Dönerladen in Kreuzberg aufmachen. Den Döner Pro soll es dann ab September in der Oranienstraße geben. Das Besondere, es soll ein veganer Döner sein. Dabei wird Erbsenprotein verwendet, das dann aber genauso wie ein klassischer Berliner Döner schmecken soll.
6: Kurz nach 1, hier ist der Berliner Rundfunk 91.4 Verkehrsservice und Zeit für den Döner Pro haben sie auf jeden Fall auf dem Stadtring 100. Richtung Neukölln brauchen sie gerade eine Viertelstunde länger zwischen Detmolder und Albuinstraße und Richtung Wedding haben wir Baustellenstau mit rund 10 Minuten Zeitverlust zwischen Tempelhofer Damm und Kreuz Schmargendorf. In Charlottenburg ist die Straße des 17. Juni zwischen Ernst-Reuter-Platz und Müller-Breslau-Straße noch bis ca. 14 Uhr wegen einer Demo in Richtung Goldelse gesperrt. In Brandenburg ist weiterhin alles dicht auf der A13 Richtung Dresden. Zwischen Starkow und Freiwalde sind wir da jetzt bei 10 Kilometer Stau mit fast einer Stunde Passierdauer. Also machen Sie da, wenn möglich, einen großen Bogen drumherum. A10 westlicher Berliner Ring Richtung Hamburg. Rund 30 Minuten anstehen jetzt zwischen Großkreuz und Vöben an der Baustelle da. Und in der Gegenrichtung sind es knapp 10 Minuten vor der gleichen Baustelle an der Havelbrücke. Dann Vorsicht bitte auf dem westlichen Ring. A10 Richtung Dreieck Werder zwischen Spandau und Potsdam Nord. Da ist ein Fahrzeug auf der rechten Spur liegen geblieben. Achtung auch auf der A10 Richtung Schönefelder Kreuz zwischen Ludwigsfelde West und der Auffahrt Ludwigsfelde Ost. Da steht ebenfalls ein Liegenbleiber. Und aufpassen bitte auch nochmal auf der A11 Richtung Berliner Ring zwischen Pfingstberg und Joachimsthal. Da befindet sich eine ungesicherte Unfallstelle. Die neuesten Blitzer stehen in Friedrichshain auf der Wühlestraße, in Wilmersdorf Bundesallee und in Eberswalde auf der Grabostraße. Dankeschön für Ihre Staus und Blitzer unter Berlin 201 91 390 und einen unterwegs. Eine gute und sichere Fahrt. Das Wetter meint es gerade echt gut mit allen, die hier bei uns in Berlin und Brandenburg heute in die Sommerferien reinstarten. Mit bis zu 25 Grad bekommen wir heute mal wieder einen echten Sommertag. Und die nächsten Tage, die werden sogar noch sommerlicher. Morgen 27, Samstag 28 und am Sonntag dann auch schon wieder bis zu 30 Grad.
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6: Hier läuft Ihre Lieblingsmusik und on top informieren wir Sie sehr gerne über all das, was heute wichtig ist, hier bei uns in Berlin und Brandenburg. Unser Berlin-Reporter Christian Fuchs hat gleich Neues für Sie zur Sanierung des Neptunbrunnens in Mitte. Wann der endlich von hässlichen Bauzäunen befreit wird, das hören Sie in gut 10 Minuten. Ich bin Jonas Böhnstedt, spiele für Sie sehr gerne die besten Hits aller Zeiten. Jetzt von den Hooters, All You Zombies bei Berliner Rundfunk 91.4. Einen schönen Donnerstag.

0: Der Berliner Rundfunk 91.4 ist bei Ihnen am ersten Tag der Sommerferien und pünktlich zu den Ferien ist auch der Sommer wieder zurück in Berlin und Brandenburg. Schon am Sonntag werden wir wohl wieder die 30-Grad-Marke knacken. An solch heißen Tagen, da kommen auch die 236 Brunnen der Stadt nochmal zum Einsatz und bringen schön Abkühlung. Solange sie denn funktionieren. Der Brunnen auf dem Strausberger Platz, der wird derzeit saniert. Der Wasserklops am Breitscheidplatz läuft mal wieder nicht. Und auch in Mitte ist der Neptunbrunnen aus, an dem wird ebenfalls gebaut. Und das sehr sichtbar, sehr hörbar und mit überraschenden Mitteln. Unser Berlin-Reporter Christian Fuchs war heute früh für Sie dort vor dem Roten Rathaus.
1: Ja, wenn Sie hier vorbeigehen, dann sehen Sie vor allen Dingen eins, einen Bretterverschlag rund um den Neptunbrunnen. Also man sieht nichts mehr von den Figuren, man sieht auch nichts mehr vom Brunnen. Aber hier neben der Einhausung hört man was. Da stehen nämlich riesengroße Transformatoren, so eine Luftdruck-Geräte. Denn hier wird quasi das komplette Ding sandgestrahlt. Naja, sandgestrahlt ist nicht ganz richtig. Das wird mit Trockeneis gemacht. Ich habe mir das Verfahren gerade kurz erläutern lassen. Sagen wir mal so, ist relativ kompliziert. Aber die Jungs, die das hier machen, die sind so komplett mit Ganzkörperschutz unterwegs. Heute bei dem Wetter geht's noch, aber wenn's warm wird, dann ist es schon ganz schön heftig, sagt Benjamin, der Chef.
2: Sehr anstrengend. Besonders wenn wir 35 Grad von oben haben im Zelt, ist das definitiv anstrengend.
1: Ja. Was wird dann alles gestrahlt? Quasi,
2: alle Figuren.
1: Alle Figuren. Das heißt irgendwie das, was die Frau da am Rücken hat, so an irgendwie
2: es geht,
1: das.
2: Es geht um die Gips und um die Kalkablagerung, genau. Und um das, was die Witterung in den Jahrzehnten entstanden ist, das wird abgestrahlt, genau.
1: Und so hört sich das dann an. Wirklich ohrenbetäubender Lärm hier rund um den Neptunbrunnen. 1,2 Millionen Euro lässt sich der Bezirk diese Reinigung kosten. Bis Ende des Jahres dauert es noch. Aber der Neptunbrunnen ist auch ein ganz wichtiger Teil hier in Mitte. Auch ein super Publikums- und Touristenmagnet. Der muss dann auch schon wieder mal schick gemacht werden.
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12: Ich bin Sebastian Pasotti. Guten Tag. Berlins Ex-Kultursenatorin Wedel Wilson droht in der CDU-Fördermittelaffäre einer Haftstrafe. Der Spiegel schreibt, dass die Staatsanwaltschaft wegen des Anfangsverdachts der Untreue in einem besonders schweren Fall ermittelt. Sollte sie verurteilt werden, drohen ihr mindestens 6 Monate und bis zu 10 Jahre Haft. Der Landesrechnungshof hatte vor 2,5 Monaten gesagt, dass die Kulturverwaltung Fördermittel gegen Antisemitismus rechtswidrig vergeben hatte. Wedel Wilson war daraufhin zurückgetreten. Mit dem heutigen Tag haben die Sommerferien begonnen. Rund 400.000 Schülerinnen und Schüler haben gut 6 Wochen frei. In dieser Zeit können sie den Superferienpass nutzen. Coupons bieten reduzierte Preise für Museen, Sportangebote und mehr. Und es gibt in dem Pass eine Badekarte. Damit können die Schülerinnen und Schüler pro Ferientag einmal kostenfrei in ein Schwimmbad der Berliner Bäderbetriebe gehen.
13: 1:30, hier ist der Berliner Rundfunk 91.4 Verkehrsservice. Legen wir los mit dem Stadtring 100 Richtung Neukölln. Brauchen Sie gerade eine Viertelstunde länger zwischen Detmolder und Albuinstraße. Und Richtung Wedding haben wir Baustellenstau mit rund 10 Minuten Zeitverlust zwischen Tempelhofer Damm und Kreuz Schmargendorf. In Charlottenburg ist die Straße des 17. Juni zwischen Ernst-Reuter-Platz und Müller-Breslau-Straße noch circa eine halbe Stunde lang wegen einer Demo in Richtung Goldelse gesperrt. In Brandenburg ist weiterhin alles leider dicht auf der A13 Richtung Dresden zwischen Starkow und Freiwalde. Sind wir da jetzt bei 11 Kilometer Stau mit über einer Stunde Passierdauer. A10 westlicher Berliner Ring Richtung Hamburg. Rund 30 Minuten anstehen zwischen Großkreuz und Vöben an der Baustelle dort. Und in der Gegenrichtung vor der gleichen Baustelle an der Havelbrücke sind es auch noch knapp 10 Minuten. Dann Vorsicht bitte auf dem westlichen Ring. A10 Richtung Dreieck Werder zwischen Spandau und Potsdam Nord. Da ist ein Fahrzeug auf der rechten Spur liegen geblieben. Achtung auch auf dem südlichen Ring. A10 Richtung Dreieck Spreeau zwischen Königs Wusterhausen und Niederlehme. Da gibt es eine ungesicherte Unfallstelle auf der linken Spur. Und aufpassen bitte auch nochmal auf der A11 Richtung Berliner Ring zwischen Pfingstberg und Joachimsthal. Befindet sich ebenfalls eine ungesicherte Unfallstelle. Die Richtungsfahrbahn ist da momentan gesperrt. Geblitzt wird in Friedrichshain, Bühlestraße, in Wilmersdorf auf der Bundesallee und in Eberswalde auf der Grabostraße. Dankeschön für Ihre Staus und Blitzer, und wenn Sie da noch was ergänzen wollen, dann rufen Sie doch gerne durch unter Berlin 201 91 390. Dann unterwegs eine gute Fahrt. Pünktlich zum Start der Sommerferien wird es jetzt immer schöner hier bei uns in Berlin und Brandenburg. Die vielen dichten Wolken von heute früh, die verdünnisieren sich immer mehr. Es wird immer sonniger und bleibt auf jeden Fall trocken heute bei maximal 25 Grad. Und morgen und am Wochenende wird es dann sogar noch schöner. Immer mehr Sonne und es wird wärmer. Morgen kriegen wir 27, Samstag 28 und am Sonntag dann auch schon wieder bis zu 30 Grad. Ideal, um es uns hier sommerlich gut gehen zu lassen.
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Man muss die Gelegenheit manchmal einfach beim Schopfe packen. Das hat mein Opa immer zu mir gesagt und so hat das auch der Bassist von Duran Duran in den 80ern gemacht. Ja, die Band hat immer davon geträumt, einmal einen Song für einen James-Bond-Film beizusteuern. Und als John Taylor dann auf einer Party durch Zufall den Produzenten der Bond-Filme kennengelernt hat, da soll er ihn so lange zugetextet haben, bis der schließlich gesagt hat, ja, okay, komm, das kriegen wir hin. Und wie sie das zusammen hinbekommen haben. A View to Kill im Angesicht des Todes. Hier sind Duran Duran beim Berliner Rundfunk 91.4. Kommen Sie weiter gut durch diesen Donnerstag.

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4: Ich bin Ralf Gulke. Guten Tag. Die Mutter des toten Neugeborenen in Lichterfelde ist von der Polizei ermittelt worden. Nach Polizeiangaben handelt es sich um eine Jugendliche. Genauere Angaben wurden aus Jugendschutzgründen nicht gemacht. Nach Angaben der BZ handelt es sich um eine 14-Jährige. Sie wurde in ein Krankenhaus gebracht. Ein Nachbar hatte das Baby gestern Morgen auf einer Rasenfläche in der Thermometersiedlung entdeckt. Jede Hilfe kam zu spät. Die Junge Union hat den sofortigen Rückzug des Berliner regierenden Bürgermeisters Kai Wegner gefordert. Berlins JU-Chef Harald Burkhardt sagte dem Portal The Pioneer, Wegner sollte unmissverständlich erklären, dass er nicht mehr als Spitzenkandidat für die CDU antritt. Hintergrund ist, dass der Regierende inzwischen dreimal die Unwahrheit über sein Verhalten zu Beginn des großen Stromausfalls im Januar gesagt hat. In Berlin wird am 20. September ein neues Abgeordnetenhaus gewählt. Der Bundestag kann noch vor der Sommerpause über die geplante Reform der gesetzlichen Krankenversicherung abstimmen. Auch für eine Entscheidung über das neue Heizungsgesetz gab das Bundesverfassungsgericht in Karlsruhe grünes Licht. Anträge von Grünen und Linken dagegen hatten keinen Erfolg. Sie hatten argumentiert, nicht genug Zeit für ein Studium der Gesetze zu haben. Bei der Krankenkassenreform gibt es allerdings noch Klärungsbedarf des Bundes mit den Ländern. Bonnie Tyler ist tot. Die britische Sängerin starb im Alter von 75 Jahren in ihrer Wahlheimat Portugal. Bonnie Tyler wurde Ende der 1970er Jahre mit It's a Heartache und Lost in Friends bekannt. Weltweit berühmt machte sie ihre markante, rauchige Stimme, unter anderem mit Hits wie Total Eclipse of the Heart und Holding Out for a Hero. Tyler war vor 2 Monaten in einem Krankenhaus in Faro an der portugiesischen Algarve-Küste notoperiert worden. Sie lag anschließend wochenlang im künstlichen Koma.
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5: Mit Michelle Gradell. Berlin hat jetzt einen KI-Chatbot für Fragen an die Verwaltung. Der ergänzt die Behördennummer 115 und läuft über das Serviceportal des Landes. Dort können alle in Berlin rund um die Uhr Fragen zu Verwaltungsdienstleistungen stellen. Auf Deutsch, Englisch oder Französisch. Vorher gab es schon eine Testphase. Da waren mehr als 2/3 der Rückmeldungen positiv.
6: Es staut sich aktuell auf der A100 im Stadtring Richtung Treptow zwischen Schmargendorf und dem Tempelhofer Damm. 20 Minuten können Sie hier draufpacken. In Brandenburg gibt es einen Liegenbleiber auf der A10 im westlichen Berliner Ring Richtung Dreieckwerder zwischen Spandau und Potsdam Nord hier auf der rechten Spur. Auch hier dauert es schon 20 Minuten länger. Eine halbe Stunde plus gibt es auch noch auf dem westlichen Berliner Ring Richtung Dreieck-Havelland zwischen Großkreuz und Leest. Und dann gab es noch einen Unfall auf dem südlichen Berliner Ring Richtung Dreieck-Spreeau zwischen Königs Wusterhausen und Niederlehme. Genauso wie auf der A11 Richtung Berliner Ring. Auch hier hat es gekracht zwischen Pfingstberg und Joachimsthal. Und dann haben wir noch einen dicken Stau auf der A13 Richtung Dresden zwischen Baruth und Freiwalde. Hier dauert es aktuell 1,5 Stunden länger. Ja, und Blitzer stehen in Schöneberg auf der Potsdamer Straße, in Rudow auf der Stubenrauchstraße und in Schönefeld auf der Hans-Grade-Allee. Danke für Ihre Staus und Blitzer unter Berlin 201 91 390. Kommen Sie gut an. Es wird Stück für Stück immer noch ein bisschen sonniger heute hier bei uns. Die Wolken verziehen sich immer mehr. Ist doch richtig nice, so direkt zum Ferienstart. So soll's sein. 24 Grad gibt's heute maximal und die sind noch nicht ganz erreicht. Morgen am Freitag geht's dann auch sommerlich weiter. Viel Sonne erwarten wir, nur ein paar lockere Wolken und dazu gibt's 27 Grad.
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6: Mit Luna Spanier, kurz nach 2 am Donnerstag. Eine Zeit, in der der Mauerpark meist schon gut besucht ist. Zu
2: zur verlängerten Mittagspause und natürlich sind auch viele Touris dort unterwegs. Jetzt wieder deutlich mehr in der Ferienzeit und da steht der Mauerpark auf jeden Fall auf einigen To-Do-Listen. Jetzt ist aber ein Highlight des Parks gesperrt und kommt vielleicht auch nie mehr wieder. Welcher beliebte Platz im Mauerpark da droht zu verschwinden, das hören Sie von unserer Kiez-Reporterin Lisa Wennemer nach David Bowie, Boyzone und Starship.
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0: David Bowie mit Ashes to Ashes für diesen Donnerstagnachmittag. Hallöchen, hier ist Ihr Berliner Rundfunk 91.4. Es ist einer der berühmtesten Orte Berlins und wahrscheinlich in jedem Reiseführer unter den Top 10. Der Berliner Mauerpark, Flohmarkt, Karaoke, Sport- und Spielplätze gibt's ja so ziemlich alles da. Ein Highlight droht jetzt aber zu verschwinden. Der Sonnenhang auf der Seite des Jahnstadions. Und davor steht unsere Kiezreporterin Lisa Wennemer.
1: Ja, und normalerweise wäre dieser Hang jetzt garantiert auch schon gut besetzt. Also gerade im Sommer ist es ein total beliebter Spot hier. Man kann sich auch wunderbar anlehnen, hat einen schönen Überblick über den Mauerpark. Jetzt ist er aber komplett eingezäunt. Das Problem hier? Erdrutschgefahr. Das ist ein Wall, der aus Weltkriegsschutt aufgeschüttet wurde. Es ist ein normaler, natürlicher Prozess durch Witterungseinflüsse, dass sich da auch immer mal ein bisschen Erde löst. Und dagegen wurden jetzt hier so Granitblöcke aufgestellt. In einer Reihe direkt am Ende des Hangs. Und davon waren die Freunde des Mauerparks, der Verein, gar nicht begeistert. Alexander Puel ist der Vorsitzende des Vereins. Das ist ja ein beliebter Sommerspot, aber ihr sorgt euch vor allem um den Winter. Warum?
2: Genau, jetzt ist gerade Sonnenschein und heißes Wetter. Jetzt werden hier Steine verlegt und wir überlegen uns, wie es im Winter dann ausgeht, wenn mitten am Schlittenhang dicke Steine stehen und die Kinder sich dann den Kopf stoßen.
1: Das ist ja ein super beliebter Rodelhang, den ihr natürlich beschützen wollt. Ihr seid mit Grün Berlin im Austausch. Habt ihr denn das Gefühl, dass die den auch behalten wollen?
2: Grün Berlin hat sich jetzt geäußert und gesagt, sie werden natürlich Rücksicht auf NutzerInnen legen, wobei jetzt noch nicht ganz klar ist, was diese Rücksicht eigentlich bedeutet. Mhm. Unsere Forderung war ja, dass man den Schlittenhang erhält und sogar noch besser macht. Mhm. Und das ist jetzt schon natürlich ein gewisser Unterschied. Also uns geht es um Schlittenfahren und der Grün Berlin geht es jetzt erstmal darum, vermutlich die Situation zu klären und das abzuwettern.
1: Ja, was habt ihr vor?
2: Naja, wir werden natürlich an den Termin teilnehmen. Wir versuchen nochmal gerade für die Kinder und Jugendlichen, die hier den Winter erleben können, einfach nochmal die Lanze zu brechen und sagen, ein Park ist eben für die Menschen auch da. Und wenn es so Nutzungen gibt, die was Besonderes sind, muss natürlich eine Qualifizierung so Nutzung auch erhalten.
1: Hat sich ja auch über Jahrzehnte etabliert, dieser Rodelhang. Nur die sichere Zusage von der Grün Berlin, die fehlt noch. Angefragt haben wir natürlich.
0: Und wenn wir da was hören, dann gibt's natürlich ein Update. Der Berliner Rundfunk 91.4 ist bei Ihnen und wir spielen die besten Hits aller Zeiten. Weiter geht's mit Hurts und Wonderful Life. Schönen Donnerstagnachmittag noch.

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13: Ich bin Alexandra Eckel. Guten Tag. Nach dem Fund des toten Säuglings gestern in Lichterfelde hat die Polizei anscheinend die Mutter gefunden. Die Jugendliche wurde festgenommen. Laut BZ ist sie erst 14 Jahre alt. Sie wurde nach den polizeilichen Maßnahmen in ein Krankenhaus gebracht. Gestern Morgen hatte ein Anwohner der Rio-Mühr-Straße das leblose Baby auf einer Rasenfläche der Wohnanlage entdeckt und Polizei und Rettungskräfte gerufen. Mehr als 700.000 Schülerinnen und Schüler in Berlin und Brandenburg haben heute ihren ersten Sommerferientag. In Berlin bietet der Superferienpass Vergünstigungen für Museen, Freizeitangebote und freien Eintritt in die Freibäder der Bäderbetriebe an. In Potsdam gibt es den Ferienpass mit fast 500 Angeboten, darunter auch rund 70 kostenlose Aktionen. Das neue Schuljahr beginnt am 24. August.
11: Wir haben immer noch einen 10-Minuten-Stau auf der A100, dem Stadtring Richtung Treptow, zwischen Schmargendorf und dem Tempelhofer Damm. In Brandenburg dauert es nach wie vor eine halbe Stunde länger auf der A10, dem westlichen Berliner Ring, Richtung Dreikafeland zwischen Großkreuz und Leest. Und dann gab es noch einen Unfall auf dem südlichen Berliner Ring Richtung Dreieck-Spreeau zwischen Königs Wusterhausen und Niederlehme. Achtung auch auf der A13 Richtung Dresden. Zwischen Freiwalde und Duben wird die Fahrbahn ausgebessert und der Verkehr hier über einen Standstreifen geleitet. Das sorgt allerdings für ordentlich Stau. 1,5 Stunden können Sie hier draufpacken. Und auf der A15 Richtung Cottbus sind die rechte Spur und auch der Standstreifen wegen Brückenarbeiten gesperrt zwischen dem Dreieck Spreewald und Boblitz. Blitzer stehen in Prenzlauer Berg auf der Friedenstraße, in Althohenschönhausen auf der Konrad-Wolf-Straße und in Frankfurt-Oder auf der Heilbronner Straße. Danke für Ihre Staus und Blitzer unter Berlin 201 91 390. Gute Fahrt Ihnen. Es sieht gut aus draußen. Die Sonne gibt alles heute. Nur vereinzelt sind ein paar harmlose Wolken unterwegs. Die 24 Grad für heute haben wir noch nicht ganz erreicht. Morgen bleibt es dann erstmal schön sommerlich. Viel Sonne, ein paar lockere Wolken und bis zu 27 Grad.
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0: Schön, dass Sie bei uns sind an diesem Donnerstag.
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0: Mit unserem Nachrichtenmann Sebastian Pasutti und mir Luna Spanier. Und der Fall schockiert nicht nur die Menschen in Lichterfelde. In der Thermometer-Hochhaussiedlung ist gestern ein toter Säugling gefunden worden.
2: Zeugen hatten das leblose Baby gestern zwischen den Hochhäusern entdeckt. Es war offenbar erst wenige Stunden, höchstens einen Tag alt, sagt die Polizei. Sie hat dann sofort mit der Suche nach der Mutter begonnen. Und inzwischen ist sie auch fündig geworden. Es handelt sich um eine Jugendliche, nach Medienberichten erst 14 Jahre alt. Die Polizei hat sie inzwischen befragt und danach in ein Krankenhaus gebracht. Dort wird sie jetzt behandelt. Müssen wir niemandem sagen, dass sie sich gestern und auch heute noch in einem emotionalen Ausnahmezustand befunden hat, beziehungsweise wohl immer noch befindet.
0: Wirklich ein furchtbarer Fall. Gut, dass dem Mädchen jetzt geholfen wird. Und damit schauen wir auf morgen. Auf der Baustelle für die neue Ringbahnbrücke wird es spannend.
2: Ein Spezialkran wird morgen mehrere hundert Tonnen schwere Brückenteile über die Gleise der Ringbahn schweben lassen. Diese Brückenteile sollen ganz vorsichtig in Millimeterarbeit auf die Pfeiler der neuen Ringbahnbrücke gesetzt werden. Das ist mal Tetris für Fortgeschrittene. Für die Arbeiten muss die Ringbahn ab morgen Mittag bis Montag früh gesperrt werden. Da fahren dann Busse.
0: Ja, da müssen wir leider durch. Aber die gute Nachricht, die Arbeiten für die neue Brücke liegen voll im Zeitplan. Schon in einem Jahr könnten dann die ersten Autos drüber rollen. 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
14: Kurz vor 3, jetzt alles, was wichtig ist. 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
16: Ich bin Ralf Gulke. Guten Tag. In Cottbus ist eine Weltkriegsbombe erfolgreich entschärft worden. Die Stadtverwaltung teilte mit, dass der zweite Zünder gegen 14.25 Uhr gesprengt wurde. Der Sperrkreis wurde aufgehoben. Alle Menschen können in das Gebiet am Hauptbahnhof zurückkehren. Auch der Zugverkehr kann wieder anrollen. Nach seiner dritten Falschaussage zu seinem Verhalten beim Stromausfall zu Jahresbeginn gerät der regierende Bürgermeister Kai Wegner weiter unter Druck. Der Landeschef der Jungen Union, Burkhardt, forderte seinen sofortigen Rücktritt. SPD-Spitzenkandidat Krach erklärte, Wegner sei für das Amt nicht geeignet. Sollte die SPD die Wahl im September gewinnen, werde es für Wegner keinen Platz im Senat mehr geben. Einen Koalitionsbruch vorher schloss Krach aber aus. Das könne man den Menschen nicht zumuten. Nach dem Fund eines toten Babys in Lichterfelde hat die Polizei, wie es aussieht, die Mutter gefunden. Laut Polizeimitteilung wurde eine jugendliche Tatverdächtige ermittelt und in die Obhut eines Krankenhauses übergeben. Weitere Einzelheiten wurden nicht genannt. Nach Angaben der BZ ist die Jugendliche 14 Jahre alt. Ein Anwohner hatte das Neugeborene gestern auf einer Rasenfläche der sogenannten Thermometersiedlung entdeckt. Der Bundestag kann noch vor der Sommerpause über die geplante Reform der gesetzlichen Krankenversicherung abstimmen. Auch für eine Entscheidung über das neue Heizungsgesetz gab das Bundesverfassungsgericht in Karlsruhe grünes Licht. Anträge von Grünen und Linken dagegen hatten keinen Erfolg. Sie hatten argumentiert, nicht genug Zeit für ein Studium der Gesetze zu haben. Bei der Krankenkassenreform gibt es allerdings noch Klärungsbedarf des Bundes mit den Ländern. Bonnie Tyler ist tot. Die britische Sängerin starb im Alter von 75 Jahren in einem Krankenhaus in Portugal. Tyler, mit bürgerlichem Namen Gaynor Hopkins, wurde Ende der 1970er Jahre mit dem Song It's a Heartache bekannt. In den 80er Jahren wurde die Sängerin mit Titeln wie Total Eclipse of the Heart und Holding Out for a Hero zum Weltstar. Im Laufe ihrer Karriere veröffentlichte Tyler 17 Studioalben. Sie wurde für 3 Grammys nominiert.
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9: Mit Michel Kradel. In Berlin und Brandenburg sind in diesem Jahr deutlich mehr Menschen durch Hitze gestorben als in den Vorjahren. Das Robert-Koch-Institut schätzt für das erste Halbjahr 120 Hitzetote in Berlin und 110 in Brandenburg. Damit gab es in beiden Ländern bereits mehr Hitzetote als jeweils im gesamten Jahr 2025. Besonders die Hitzewelle Ende Juni dürfte dabei eine Rolle gespielt haben.
17: Es staut sich auf der A100, dem Stadtring Richtung Treptow, zwischen Schmargendorf und dem Tempelhofer Damm. Hier dauert es aktuell 20 Minuten länger. Und dann haben wir noch einen Feuerwehreinsatz in Schöneberg auf der Leberstraße, zwischen der Kolonnenstraße und dem Gustav-Müller-Platz. Hier ist es in beide Richtungen gesperrt. In Brandenburg können Sie 20 Minuten mehr einplanen auf der A10, dem westlichen Berliner Ring, Richtung Dreieckwerder zwischen Potsdam-Nord und Vöben. Und auch in der Gegenrichtung dauert es 20 Minuten länger Richtung Dreieck-Havelland zwischen Großkreuz und Leest. Dann gab es noch einen Unfall auf dem südlichen Berliner Ring Richtung Dreieck-Spreeau zwischen Königs Wusterhausen und Niederlehme. Und viel Geduld braucht es auch immer noch auf der A13 Richtung Dresden. 90 Minuten plus hier zwischen Freiwalde und Duben. Hier wird die Fahrbahn ausgebessert und der Verkehr über einen Standstreifen geleitet. Und auf der A15 Richtung Cottbus sind die rechte Spur und auch der Standstreifen gesperrt. Hier haben wir Brückenarbeiten zwischen dem Dreieck Spreewald und Burblitz. Blitzer stehen in Marienfelde auf der Marienfelder Allee, im Märkischen Viertel auf dem Eichhorster Weg und in Guben auf der Sprucker Straße. Danke für Ihre Staus und Blitzer unter Berlin 201 91 390. Gutes Durchkommen. Ja, sieht doch inzwischen echt ganz gut aus draußen. Die Sonne setzt sich immer mehr durch und die Wolken werden immer weniger. 24 Grad gibt's heute maximal und die haben wir auch jetzt schon erreicht. Morgen wartet dann der nächste Sommertag auf uns. Viel Sonne, ein paar lockere Wolken und bis zu 27 Grad.
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17: Mit Luna Spanier, hallo am Donnerstag. Ich freue mich sehr, Sie in Richtung Feierabend begleiten zu dürfen und hoffe, es ist bisher ein maximal angenehmer Tag für Sie. Wir spielen die besten Hits aller Zeiten und legen jetzt los mit Bryan Adams, den Beatles und den Eurythmics.

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0: Berliner Rundfunk 91.4 läuft und wir wünschen einen schönen Donnerstag, der sich heute irgendwie so ein bisschen anders anfühlt. Ja, keine Schule, klar, sind Sommerferien, aber es war auch kein Fußball. Das erste Mal seit 4 Wochen war spielfrei letzte Nacht bei der Fußball-WM. Absolute Katastrophe für alle Fußballfans und damit auch für unseren Sportexperten Jonas Bönstedt.
1: Oh ja, ich wusste gar nicht, wohin mit mir. Ey, sonst konnte ich mir ja immer schön abends noch ein Spiel reinziehen und zum Aufstehen dann noch schön die Highlights vom Nachtspiel abfrühstücken. Heute früh ging das leider nicht, weil sich die Spieler auch mal kurz erholen durften. Das ist ja auch total verständlich, aber trotzdem irgendwie super ungewohnt nach so einem Monat Fußball nonstop. Aber keine Sorge, allzu lange müssen wir Fußballfans nicht mehr durchhalten. Heute Abend geht's ja dann schon weiter mit dem Viertelfinale.
0: Ja, du sagst es. Deutschland hat leider nichts mehr damit zu tun. Nee. Wir sind schon lange raus, auch weil wir aktuell keinen einzigen Weltklassespieler haben. Das sagt zumindest Ex-Nationalspieler Toni Kroos.
1: Ja, und da hat er auch echt einen Punkt. Das deutsche WM aus, das hatte sicherlich auch viele andere Gründe. Auf und neben dem Platz haben wir alles ja schon durchgekaut. Aber am Ende machen bei diesem Turnier halt auch oft die Superstars den entscheidenden Unterschied. Messi, Mbappé, Haaland, Kane, die treffen alle in jedem Spiel, ballern sich von einem Rekord zum nächsten und tragen ihre Nation fast schon im Alleingang. Die Taktik der Teams, die ist auch total auf ihre Weltklasse-Spieler zugeschnitten. Am krassesten sieht man das bei den Argentiniern. Da geht eigentlich jeder Ball am Ende zu Messi.
0: Das stimmt. Nicht umsonst führt er gerade mit 8 Treffern die Torschützenliste an. Mhm. Jonas, jetzt sind noch 8 Teams drin im Turnier. Frankreich, Marokko, Spanien, Belgien, England, Norwegen, Argentinien und unsere Nachbarn aus der Schweiz. Was sagst du? Wer macht's denn jetzt am Ende?
1: Boah, das ist eine gute Frage. Es ist wirklich super schwer zu sagen. Das sind bis jetzt echt sehr, sehr knappe K.O.-Spiele gewesen. Da darf man keine Mannschaft unterschätzen. Ich würde ja Norwegen als Weltmeister total feiern. Die sind bisher die größte Überraschung, haben die Brasilianer rausgehauen. Und diese rudernden Fans, die sind auf jeden Fall jetzt schon titelreif. Ja. Mein Tipp ist aber Frankreich. Die Franzosen haben einfach den besten Kader und letzte Runde auch gezeigt, dass sie sich gegen wirklich jeden und alles wehren können. 30 Fouls mussten sie gegen Paraguay einstecken, sind trotzdem ruhig geblieben und haben sich am Ende in 90 Minuten durchgesetzt. Das haben wir ja leider nicht hingekriegt.
0: Ja, aber vielleicht nächstes Mal mit Kloppo als Bundestrainer. Das Viertelfinale der WM 2026 steht an. Los geht's heute Abend 22 Uhr mit Frankreich gegen Marokko. Und wir haben natürlich alle Spiele für Sie im Blick, auch wenn unsere deutsche Nationalmannschaft leider erst wieder in 4 Jahren mitspielen kann. 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
11: Ich bin Alexandra Eckel. Guten Tag. An der Hitzewelle im Juni sind anscheinend deutlich mehr Menschen gestorben als in den vergangenen Jahren. Das Robert-Koch-Institut sagt, in den ersten 6 Monaten dieses Jahres habe es 5.100 Hitzetote gegeben, allein 4.000 im Juni. Im ersten Halbjahr 2026 starben schätzungsweise 120 Menschen in Berlin und 110 in Brandenburg an den Folgen der Hitze. Damit gab es in den beiden Ländern schon jetzt mehr Hitzetote als jeweils in den Jahren 2023, 2024 und 25 insgesamt. In der Schulstraße in Wedding ist ein neues Gymnasium eröffnet worden. Das Gebäude wurde von der HOVOG Wohnungsbaugesellschaft an den Bezirk Mitte übergeben. Die Schulgemeinschaft der Albert-Gutzmann-Schule wird in den Neubau einziehen. Die Schule hat Platz für gut 660 Schülerinnen und Schüler. Außerdem gibt es eine Sporthalle mit 6 Hallenteilen für den Schul- und für den Vereinssport, Außenanlagen und einen Streetballplatz.
12: Es ist immer noch viel los auf dem Stadtring der 100 Richtung Treptow zwischen Schmargendorf und dem Tempelhofer Damm. Hier dauert es nach wie vor 20 Minuten länger. Dann haben wir noch einen Feuerwehreinsatz in Schöneberg auf der Leberstraße zwischen der Kolonnenstraße und dem Gustav-Müller-Platz. Hier ist es in beide Richtungen gesperrt. Auf der 113 gibt es noch einen Liegenbleiber Richtung Schönefeld auf der rechten Spur im Tunnel Rudower Höhe. In Brandenburg, Achtung auf der A10, dem südlichen Berliner Ring. Hier brennt ein Auto Richtung Dreieck Potsdam zwischen Ludwigsfelde West und dem Dreieck Nutetal. Außerdem können Sie 20 Minuten mehr einplanen auf der A10, dem westlichen Berliner Ring, Richtung Dreieck Werder zwischen Potsdam Nord und Vöben. Es gibt auch immer noch einen dicken Stau auf der A13 Richtung Dresden. 90 Minuten plus hier zwischen Freiwalde und Duben. Hier wird die Fahrbahn ausgebessert und deshalb wird der Verkehr über einen Standstreifen geleitet. Blitzer stehen in Kreuzberg auf dem Bethaniendamm, in Charlottenburg auf der Dankelmannstraße und in Eberswalde auf der Eisenbahnstraße. Danke für Ihre Staus und Blitzer unter Berlin 201 91 390. Kommen Sie gut an. Zum Ferienstart spielt das Wetter heute auf jeden Fall mit. Kann man mal machen. Die Sonne ist ordentlich am Start und die Wolken verziehen sich immer mehr. 24 Grad gibt's heute höchstens. Morgen bleibt das Ganze ziemlich ähnlich. Viel Sonne, lockere Wolken und es wird noch mal wärmer. Bis zu 27 Grad sind drin.
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0: Hallo am Donnerstagnachmittag. Hier ist Ihr Berliner Rundfunk 91.4 und Sie haben es schon bei uns in den Nachrichten gehört. Es ist ein trauriger Tag heute. Unsere Bonnie Tyler ist tot. Das hat ihre Familie bekannt gegeben, jetzt nach einer schweren Krankheitsphase. Und so viele von Ihnen haben sie erlebt bei den Berliner Rundfunk Open Airs. Und jeder, der nur ansatzweise mit ihr zu tun hatte, weiß, was für eine absolute Stimmungskanone sie war. Einfach eine ganz, ganz tolle Person, für jeden Spaß zu haben. Und sie hat uns so viele tolle Sommerabende beschert. Und sogar den Spruch, den wir alle über sie kennen, hat sie selber vor uns mal in Deutsch eingesprochen.
1: Keiner singt geiler als Bonnie Tyler.
0: Ja, auch diese Lache unvergessen. Und die Songs sind unsterblich. Und deshalb machen wir eine kleine Bonnie Tyler Sondersendung. Heute Abend 18 bis 19 Uhr, wenn Sie Lust haben. Wir hören Sie jetzt natürlich und denken ganz, ganz doll an Sie und an Ihre Familie. Hier ist Bonnie Tyler mit Total Eclipse of the Heart.

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14: Ich bin Ralf Gulke. Guten Tag. Nach seiner dritten Falschaussage zu seinem Verhalten beim Stromausfall zu Jahresbeginn gerät der regierende Bürgermeister Kai Wegner weiter unter Druck. Der Landeschef der Jungen Union, Burkhardt, forderte seinen sofortigen Rücktritt. SPD-Spitzenkandidat Krach erklärte, Wegner sei für das Amt nicht geeignet. Sollte die SPD die Wahl im September gewinnen, werde es für Wegner keinen Platz im Senat mehr geben. Einen Koalitionsbruch vorher schloss Krach aber aus. Das könne man den Menschen nicht zumuten. Die Mutter des toten Neugeborenen in Lichterfelde ist von der Polizei ermittelt worden. Nach Polizeiangaben handelt es sich um eine Jugendliche. Genauere Angaben wurden aus Jugendschutzgründen nicht gemacht. Nach Angaben der BZ handelt es sich um eine 14-Jährige. Sie wurde in ein Krankenhaus gebracht. Ein Nachbar hatte das Baby gestern Morgen auf einer Rasenfläche in der Thermometersiedlung entdeckt. Jede Hilfe kam zu spät. In Cottbus ist eine Weltkriegsbombe erfolgreich entschärft worden. Die Stadtverwaltung teilte mit, dass der zweite Zünder gegen 14.25 Uhr gesprengt wurde. Der Sperrkreis wurde aufgehoben. Alle Menschen können in das Gebiet am Hauptbahnhof zurückkehren. Auch der Zugverkehr kann wieder anrollen. Die US-Regierung hat dem Verkauf von weitreichenden Tomahawk-Marschflugkörpern an Deutschland zugestimmt. Die Bundesregierung habe das am Rande des NATO-Gipfels mit den USA vereinbart, sagte Bundeskanzler Merz im Bundestag.
8: Wir schließen damit eine wichtige strategische Lücke in unserer Verteidigung und wir werden gleichzeitig daran arbeiten, eigene europäische Systeme zu entwickeln und in Europa zu stationieren.
14: Einen Termin für die Stationierung der für die Abschreckung Russlands wichtigen Systeme nannte Merz nicht. Bonnie Tyler ist tot. Die britische Sängerin starb im Alter von 75 Jahren in ihrer Wahlheimat Portugal. Bonnie Tyler wurde Ende der 1970er Jahre mit It's a Heartache und Lost in France bekannt. Weltweit berühmt machte sie ihre markante, rauchige Stimme, unter anderem mit Hits wie Total Eclipse of the Heart und Holding Out for a Hero. Tyler war vor 2 Monaten in einem Krankenhaus in Faro an der portugiesischen Algarve-Küste notoperiert worden. Sie lag anschließend wochenlang im künstlichen Koma.
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15: Mit Michel Gradell. Der Schauspieler Frederik Lau will seinen eigenen Dönerladen in Kreuzberg aufmachen. Den Döner Pro soll es dann ab September in der Oranienstraße geben. Das Besondere, es soll ein veganer Döner sein. Dabei wird Erbsenprotein verwendet, das dann aber genauso wie ein klassischer Berliner Döner schmecken soll.
13: Ja, der Stau auf dem Stadtring flacht einfach nicht ab. Eine halbe Stunde dauert es immer noch länger auf der A100 Richtung Treptow zwischen dem Dreieck Charlottenburg und dem Tempelhofer Damm. Und auch Richtung Wedding dauert es 20 Minuten länger zwischen der Oberlandstraße und dem Dreieck Funkturm. Dann ist es immer noch gesperrt wegen eines Feuerwehreinsatzes in Schöneberg auf der Leberstraße zwischen der Kolonnenstraße und dem Gustav-Müller-Platz. Und Achtung noch auf der A113 Richtung Schönefeld. Hier gibt es Liegenbleiber auf der rechten Spur im Tunnel Rudower Höhe. In Brandenburg brennt ein Auto auf der A10, dem südlichen Berliner Ring, Richtung Dreieck Potsdam zwischen Ludwigsfelde West und dem Dreieck Nutetal. Außerdem können Sie 20 Minuten mehr einplanen auf der A10, dem westlichen Berliner Ring, Richtung Dreieck Werder zwischen Potsdam Nord und Vöben. Viel Geduld braucht es auch immer noch auf der A13 Richtung Dresden. 90 Minuten plus hier zwischen Freiwalde und Duben. Hier wird die Fahrbahn ausgebessert und der Verkehr wird über einen Standstreifen geleitet. Blitzer stehen in Karlshorst auf der Waldoallee, in Kreuzberg auf dem Bethaniendamm und in Eisenhüttenstadt auf der Dieloer Straße. Danke für Ihre Staus und Blitzer unter Berlin 201 91 390. Gute Fahrt! Man kann nicht meckern an diesem Donnerstag. Die Sonne gibt alles und von den Wolken ist nur noch der letzte Rest übrig. 24 Grad haben wir schon und mehr gibt's heute auch nicht. Morgen wird's dafür eine Ecke wärmer. 27 Grad erwarten wir mit ganz viel Sonne und nur wenigen Wolken.
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13: Mit Luna Spanier. Kurz nach 4, die Zeit, in der die Öffis wieder voller werden. Und so langsam kommen auch immer mehr Touris dazu, die manchmal nicht ganz sicher sind, wo sie jetzt aussteigen müssen. Aber kein Problem, da können wir helfen. Die schönsten Bahnhöfe Berlins gibt's wie immer um 16.15 Uhr hier bei uns. Gleich geht's zu einem Bahnhof, an dem wohl jedes Berliner Kind schon mal ausgestiegen ist. Und es ist weder Zoo noch Tierpark. Eine neue Folge Nächster Halt Berlin hören Sie nach Huey Lewis and the News, Michael Jackson und Katrina and the Waves.
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0: Hallöchen am Donnerstagnachmittag. Ich hoffe, Sie haben bisher einen sehr erfolgreichen Tag. Ja, rund 350 Bahnhöfe gibt es bei uns in Berlin und jeder hat eine ganz besondere Geschichte. Und damit Sie nicht alle selber abklappern müssen, übernimmt das unsere Kiez-Reporterin Lisa Wennemer für Sie.
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0: Jeden Tag steigt Lisa an einem anderen U- oder S-Bahnhof aus und heute ging's mit der Linie U3 bis ans Ende.
2: Endstation Krumme Lanke, aber auch Startstation für viele schöne Ausflüge ins Grüne, zum See. Hier sind wahrscheinlich schon Generationen von Schulklassen ausgestiegen, um in den Wandertag zu starten. Und genau als das wurde dieser U-Bahnhof 1929 auch eröffnet. So ein richtiger Ausflugsbahnhof. Dabei muss man hier eigentlich gar nicht weit wegrennen, der Bahnhof an sich ist schon spannend genug. Entworfen hat den der schwedische Architekt Alfred Grenander. Und besonders auffällig ist hier die Eingangshalle. Das ist so ein Pavillon mit sehr viel Glas. Oben Oberlichter, dann unten nochmal Glastüren. Also sehr hell darin. Insgesamt sehr sachlich, typisch 20er Jahre und trotzdem elegant. Und mit diesem Gebäude hat Alfred Grenander einen Meilenstein geschaffen. Nicht nur für Berlin. Aber wir bleiben erstmal bei uns in der Stadt. Wenn man sich nämlich so die anderen Empfangsgebäude anguckt von den ersten frühen U-Bahn-Stationen, dann fällt auf, die sind teilweise viel schmuckvoller. Da hat man sich an Kirchen orientiert oder an Bauernhäusern, zum Beispiel hier auf der U3. Ein paar Stationen weiter, Dahlemdorf oder auch der Heidelberger Platz ist ja fast eine Kathedrale. Man hatte halt einfach keine anderen Vorbilder, wie so ein U-Bahnhof aussehen sollte. Alfred Grenander hat dann alles ein bisschen anders gemacht. Weniger Prunk, ein bisschen mehr Sachlichkeit. Form follows function. Und Funktionalität ist ja eigentlich ganz sinnvoll bei so einem U-Bahnhof. Deswegen wirken die auch heute noch so modern. Und wie schon erwähnt, war dieser neue Stil wegweisend, nicht nur für Berlin. Selbst die Londoner U-Bahn orientierte sich an diesem Eingangshäuschen. Sie werden da einige von diesen ovalen Empfangshallen finden, ganz ähnlich wie das hier an der Krummen Lanke.
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6: Ich bin Alexandra Eckel. Guten Tag. Nach dem Fund des toten Säuglings gestern in Lichterfelde hat die Polizei anscheinend die Mutter gefunden. Die Jugendliche wurde festgenommen. Laut BZ ist sie erst 14 Jahre alt. Sie wurde nach den polizeilichen Maßnahmen in ein Krankenhaus gebracht. Gestern Morgen hatte ein Anwohner der Reaumürstraße das leblose Baby auf einer Rasenfläche der Wohnanlage entdeckt und Polizei und Rettungskräfte gerufen. Mehr als 700.000 Schülerinnen und Schüler in Berlin und Brandenburg haben heute ihren ersten Sommerferientag. In Berlin bietet der Superferienpass Vergünstigungen für Museen, Freizeitangebote und freien Eintritt in die Freibäder der Bäderbetriebe an. In Potsdam gibt es den Ferienpass mit fast 500 Angeboten, darunter auch rund 70 kostenlose Aktionen. Das neue Schuljahr beginnt am 24. August.
7: Immer noch ordentlich Stau auf dem Stadtring. Eine halbe Stunde dauert es noch länger auf der A100 Richtung Treptow zwischen dem Dreieck Charlottenburg und dem Tempelhofer Damm. Und auch Richtung Wedding dauert es noch 20 Minuten länger zwischen der Oberlandstraße und dem Dreieck Funkturm. Wir haben immer noch eine Sperrung in Schöneberg wegen eines Feuerwehreinsatzes auf der Leberstraße zwischen der Kolonnstraße und dem Gustav-Müller-Platz. Und in Brandenburg brennt noch ein Auto auf der A10, dem südlichen Berliner Ring, Richtung Dreieck Potsdam zwischen Ludwigsfelde-West und dem Dreieck Notetal. Es dauert auch immer noch anderthalb Stunden länger auf der A13 Richtung Dresden zwischen Freiwalde und Duben. Hier wird die Fahrbahn ausgebessert und der Verkehr deshalb über den Standstreifen geleitet. Blitzer stehen in Karlshorst auf der Waldoallee, in Charlottenburg auf der Dankelmannstraße und in Müllrose auf dem Kaisermühlerweg. Danke für Ihre Staus und Blitzer unter Berlin 201 91 390. Kommen Sie gut an. Sieht richtig gut aus, wenn ich hier so aus dem Studiofenster gucke. Kaum noch eine Wolke am Himmel, aber dafür ganz viel Sonne. 24 Grad haben wir heute höchstens und die werden morgen zu 27 Grad und es geht genauso schön weiter. Viel Sonne, kaum Wolken und kein Regen.
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0: Wir sind an Ihrer Seite an diesem Donnerstagnachmittag. Es ist der offiziell erste Ferientag hier bei uns in Berlin und Brandenburg. Und einige von Ihnen, die sind schon längst im Urlaub.
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0: Ja, und darauf kommt es doch am Ende an. 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
0: Ich bin Ralf Gulke. Guten Tag. Die US-Regierung hat dem Verkauf von weitreichenden Tomahawk-Marschflugkörpern an Deutschland zugestimmt. Die Bundesregierung habe das am Rande des NATO-Gipfels mit den USA vereinbart, sagte Bundeskanzler Merz im Bundestag.
1: Wir schließen damit eine wichtige strategische Lücke in unserer Verteidigung und wir werden gleichzeitig daran arbeiten, eigene europäische Systeme zu entwickeln und in Europa zu stationieren.
0: Einen Termin für die Stationierung der für die Abschreckung Russlands wichtigen Systeme nannte Merz nicht. Nach seiner dritten Falschaussage zu seinem Verhalten beim Stromausfall zu Jahresbeginn gerät der regierende Bürgermeister Kai Wegner weiter unter Druck. Der Landeschef der Jungen Union, Burkhardt, forderte seinen sofortigen Rücktritt. SPD-Spitzenkandidat Krach erklärte, Wegner sei für das Amt nicht geeignet. Sollte die SPD die Wahl im September gewinnen, werde es für Wegner keinen Platz im Senat mehr geben. Einen Koalitionsbruch vorher schloss Krach aber aus. Das könne man den Menschen nicht zumuten. Die Mutter des toten Neugeborenen in Lichterfelde ist von der Polizei ermittelt worden. Nach Polizeiangaben handelt es sich um eine Jugendliche. Genauere Angaben wurden aus Jugendschutzgründen nicht gemacht. Nach Angaben der BZ handelt es sich um eine 14-Jährige. Sie wurde in ein Krankenhaus gebracht. Ein Nachbar hatte das Baby gestern Morgen auf einer Rasenfläche in der Thermometersiedlung entdeckt. Jede Hilfe kam zu spät. Bonnie Tyler ist tot. Die britische Sängerin starb im Alter von 75 Jahren in einem Krankenhaus in Portugal. Tyler, mit bürgerlichem Namen Gaynor Hopkins, wurde Ende der 1970er Jahre mit dem Song It's a Heartache bekannt. In den 80er Jahren wurde die Sängerin mit Titeln wie Total Eclipse of the Heart und Holding Out for a Hero zum Weltstar. Im Laufe ihrer Karriere veröffentlichte Tyler 17 Studioalben. Sie wurde für 3 Grammys nominiert.
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6: Mit Michelle Gradell. Berlin hat jetzt einen KI-Chatbot für Fragen an die Verwaltung. Der ergänzt die Behördennummer 115 und läuft über das Serviceportal des Landes. Dort können alle in Berlin rund um die Uhr Fragen zu Verwaltungsdienstleistungen stellen. Auf Deutsch, Englisch oder Französisch. Vorher gab es schon eine Testphase. Da waren mehr als 2/3 der Rückmeldungen positiv.
10: Wir haben Liegenbleiber auf der A100 Richtung Wedding im Tunnel Rathenauplatz. Hier ist die linke Spur blockiert. Außerdem staut es sich noch zwischen der Oberlandstraße und dem Dreieck Charlottenburg. Eine halbe Stunde können Sie hier mehr einplanen. Und auch Richtung Treptow gibt es noch dicken Stau. Eine halbe Stunde plus zwischen dem Dreieck Charlottenburg und dem Tempelhofer Damm. Wir haben auch immer noch den Liegenbleiber auf der A113 Richtung Schönefeld im Tunnel Rudower Höhe. Hier ist die rechte Spur gesperrt. Und in Brandenburg brennt nach wie vor ein PKW. Auf der A10, dem südlichen Berliner Ring, Richtung Dreieck Potsdam zwischen Ludwigsfelde West und dem Dreieck Notetal. Dann dauert es noch eine Dreiviertelstunde länger auf dem westlichen Berliner Ring Richtung Dreieck Havelland zwischen Großkreuz und Leest. Und wegen Markierungsarbeiten ist die linke Spur gesperrt auf der A11 Richtung Kreuz Uckermark zwischen Penkun und Schmölln. Blitzer stehen in Tiergarten auf der Levezzo-Straße, in Reinickendorf auf der Rödernallee und in Eberswalde auf der Eisenbahnstraße. Danke für Ihre Staus und Blitzer unter Berlin 201 91 390. Gute Fahrt. Erster Ferientag und das Wetter ist doch sowas von stabil. Man kann sich nicht beschweren. 24 Grad sind es heute maximal und dazu viel Sonnenschein und nur wenige Wolken. So geht es dann auch morgen am Freitag weiter. Dazu wird es sogar noch mal ein bisschen wärmer. 27 Grad erwarten wir dann.
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10: Luna Spanier ist bei Ihnen. Ja, Ferienzeit ist Baustellenzeit und wir schauen gleich mal auf die wahrscheinlich spektakulärste Einschränkung in diesen Ferien. Unser Berlin-Reporter Christian Fuchs bringt Sie auf den neuesten Stand in Sachen Neubau der Ringbahnbrücke. Da müssen neue Brückenteile eingesetzt werden und wie dafür ein Spezialkran zum Einsatz kommt, hören Sie gleich nach Bruce Springsteen, 10cc und Fergal Shaki.
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0: Bruce Springsteen mit Hungry Heart für diesen Donnerstagnachmittag. Hier ist Ihr Berliner Rundfunk 91.4 und wir informieren Berlin. Jetzt geht's in Richtung Westen der Stadt. An der Ringbahnbrücke in Westend wird am Wochenende ein XXL-Kran eingesetzt. Umgerechnet ca. 20 Stockwerke hoch. Und unser Berlin-Reporter Christian Fuchs war dort.
1: Ja, der riesige Kran, der ragt hier wirklich über die Autobahn, obwohl der ja eigentlich auf einem niedrigeren Niveau ist. Der steht nämlich natürlich noch am Fuße der Brücke, die hier mal entstehen soll. Bis zu 191 Meter kann man den ausfahren. Das wird nicht ganz gebraucht, aber auf 61 Meter wird er ausgefahren und soll dann hier 400 Tonnen schwere Brückenteile einheben. Das passiert übers Wochenende. Dazu muss natürlich hier auch gesperrt werden, und zwar die Strecke der Ringbahn. Die verläuft ja wirklich direkt nebenan und die ist ab heute Mittag dann 12 Uhr bis Montag früh 1.30 Uhr gesperrt. Man will dann im Zeitplan bleiben und das sieht momentan auch ganz gut aus. Der Kran ist noch nicht so ganz ausgefahren. Ich glaube, da muss noch ein kleines Teil oben ran, aber das sieht schon alles ganz gut aus. Es sind auch viele Bauarbeiter hier unterwegs. Also das heißt, die gute Nachricht, es geht voran hier an der Ringbahnbrücke und die Leute sind hier und haben anscheinend einen ziemlich guten Plan. Wenn dann alles gut geht, ist Montag zumindest mit dem Einheben der Teile alles gut. Spätestens nächstes Jahr soll dann auch die Brücke wieder befahrbar sein. Ein wichtiger Punkt für das Dreieck Funkturm und für den ganzen Verkehr hier im Südwesten. Da machen wir alle, glaube ich, drei Häkchen, wenn das hier wieder dann funktioniert.
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7: Ich bin Alexandra Eckel. Guten Tag. An der Hitzewelle im Juni sind anscheinend deutlich mehr Menschen gestorben als in den vergangenen Jahren. Das Robert-Koch-Institut sagt, in den ersten 6 Monaten dieses Jahres habe es 5.100 Hitzetote gegeben, allein 4.000 im Juni. Im ersten Halbjahr 2026 starben schätzungsweise 120 Menschen in Berlin und 110 in Brandenburg an den Folgen der Hitze. Damit gab es in den beiden Ländern schon jetzt mehr Hitzetote als jeweils in den Jahren 2023, 24 und 25 insgesamt. In der Schulstraße in Wedding ist ein neues Gymnasium eröffnet worden. Das Gebäude wurde von der HOVOG Wohnungsbaugesellschaft an den Bezirk Mitte übergeben. Die Schulgemeinschaft der Albert-Gutzmann-Schule wird in den Neubau einziehen. Die Schule hat Platz für gut 660 Schülerinnen und Schüler. Außerdem gibt es eine Sporthalle mit 6 Hallenteilen für den Schul- und für den Vereinssport, Außenanlagen und einen Streetballplatz.
8: Wir haben immer noch einen Liegenbleiber auf der linken Spur der A100 Richtung Wedding im Tunnel Rathenauplatz. Und außerdem Richtung Wedding dauert es eine halbe Stunde länger zwischen der Oberlandstraße und dem Dreieck Charlottenburg. Eine halbe Stunde können Sie auch noch mehr einplanen Richtung Treptow auf dem Stadtring zwischen dem Dreieck Charlottenburg und dem Tempelhofer Damm. Und es gibt noch einen Liegenbleiber auf der A113 Richtung Schönefeld im Tunnel Rudower Höhe. Hier ist die rechte Spur gesperrt. In Brandenburg brennt immer noch ein PKW auf der A10 im südlichen Berliner Ring Richtung Dreieck Potsdam zwischen Ludwigsfelde West und dem Dreieck Notetal. Außerdem staut es sich noch auf dem westlichen Berliner Ring eine Dreiviertelstunde plus Richtung Dreieck Havelland zwischen Großkreuz und Leest. Und auch auf der A13 Richtung Dresden gibt es Stau. Hier können Sie mit 20 Minuten mehr rechnen Richtung Dresden zwischen Großküritz und Starkow. Achtung noch in Potsdam an der alten Zauche zwischen Ende der Straße und am Notetal haben wir aktuell eine Vollsperrung. Blitzer stehen in Tempelhof auf der Manfred-von-Richthofen-Straße, in Buko auf der Marienfelder Chaussee und in Frankfurt-Oder auf der Walter-Korsing-Straße. Danke für Ihre Staus und Blitzer unter Berlin 201 91 390. Kommen Sie gut an. Es bleibt stabil hier bei uns, auch den Abend über und nachts soll es trocken bleiben. 24 Grad hatten wir heute maximal. Morgen am Freitag dann passend zum Wochenende wieder ein bisschen wärmer. 27 Grad erwarten wir mit viel Sonne und nur wenigen Wolken.
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Jackson mit Whoops Now war das für diesen späten Donnerstagnachmittag. Sie sind wahrscheinlich schon im Feierabend oder müssen nur noch kurz die letzten To-Dos zu Ende bringen. Wir sind dabei sehr gern an Ihrer Seite und spielen die besten Hits aller Zeiten hier beim Berliner Rundfunk 91.4. Und wir machen weiter mit Eric Carmen und Hungry Eyes. Schönen Donnerstag noch.

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10: Ich bin Ralf Gulke. Guten Abend. Die US-Regierung hat dem Verkauf von weitreichenden Tomahawk-Marschflugkörpern an Deutschland zugestimmt. Die Bundesregierung habe das am Rande des NATO-Gipfels mit den USA vereinbart, sagte Bundeskanzler Merz im Bundestag.
11: Wir schließen damit eine wichtige strategische Lücke in unserer Verteidigung und wir werden gleichzeitig daran arbeiten, eigene europäische Systeme zu entwickeln und in Europa zu stationieren.
10: Einen Termin für die Stationierung der für die Abschreckung Russlands wichtigen Systeme nannte Merz nicht. Nach seiner dritten Falschaussage zu seinem Verhalten beim Stromausfall zu Jahresbeginn gerät der regierende Bürgermeister Kai Wegner weiter unter Druck. Der Landeschef der Jungen Union, Burkhardt, forderte seinen sofortigen Rücktritt. SPD-Spitzenkandidat Krach erklärte, Wegner sei für das Amt nicht geeignet. Sollte die SPD die Wahl im September gewinnen, werde es für Wegner keinen Platz im Senat mehr geben. Einen Koalitionsbruch vorher schloss Krach aber aus. Das könne man den Menschen nicht zumuten. Die Mutter des toten Neugeborenen in Lichterfelde ist von der Polizei ermittelt worden. Nach Polizeiangaben handelt es sich um eine Jugendliche. Genauere Angaben wurden aus Jugendschutzgründen nicht gemacht. Nach Angaben der BZ handelt es sich um eine 14-Jährige. Sie wurde in ein Krankenhaus gebracht. Ein Nachbar hatte das Baby gestern Morgen auf einer Rasenfläche in der Thermometersiedlung entdeckt. Jede Hilfe kam zu spät. Bonnie Tyler ist tot. Die britische Sängerin starb im Alter von 75 Jahren in ihrer Wahlheimat Portugal. Bonnie Tyler wurde Ende der 1970er Jahre mit It's a Heartache und Lost in France bekannt. Weltweit berühmt machte sie ihre markante, rauchige Stimme, unter anderem mit Hits wie Total Eclipse of the Heart und Holding Out for a Hero. Tyler war vor 2 Monaten in einem Krankenhaus in Faro an der portugiesischen Algarve-Küste notoperiert worden. Sie lag anschließend wochenlang im künstlichen Koma.
12: Immer noch gut was los auf dem Stadtring. Richtung Wedding dauert es 20 Minuten länger zwischen der Oberlandstraße und dem Dreieck Charlottenburg. Und Richtung Treptow dauert es 1/2 Stunde länger zwischen dem Dreieck Charlottenburg und dem Tempelhofer Damm. In Brandenburg ist nach wie vor der Standstreifen und die rechte Spur gesperrt der A10, dem südlichen Berliner Ring, Richtung Dreieck Spreeau zwischen dem Schönefelder Kreuz und Königs Osterhausen. Und wegen Markierungsarbeiten ist auf der A11 Richtung Kreuz Uckermark zwischen Penkun und Schmölln die linke Spur gesperrt. Achtung auch noch im Kreis Dahme-Spreewald auf der L40 zwischen der A13 Rago und Ortsumfahrung in Königs Wusterhausen ist es auch aktuell gesperrt. Blitzer stehen in Buko auf dem Bukoer Damm, in Gesundbrunn auf der Schiefelbeiner Straße und in Frankfurt-Oder auf der Walter-Korsing-Straße. Danke für Ihre Staus und Blitzer unter Berlin 201 91 390. Gute Fahrt!
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12: Es bleibt auch heute Abend und nachts stabil bei uns. Es soll nicht regnen und recht klar sein am Himmel. Nur hier und da gibt es ein paar harmlose Wolken. Es kühlt sich aber recht gut ab in der Nacht. Bis zu 15 Grad geht's runter. Und morgen, der Freitag, startet wieder recht schön. Es gibt einen Mix aus Sonne und Wolken. Es soll trocken bleiben und es wird auch wieder recht warm. 27 Grad erwarten wir.
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13: Und so doll ich mich freue, mal wieder für Sie senden zu können, zumindest eine Stunde lang, jetzt von 18 bis 19 Uhr. So beschissen, wenn ich das mal sagen darf, ist der Grund. Bonnie Tyler ist tot. Diese Nachricht, die hat uns heute Vormittag mitten ins Herz getroffen, so wie ganz viele von Ihnen bestimmt auch. Und natürlich senden wir eine extra Stunde nur für Bonnie, für unsere Bonnie, nur mit Songs von ihr. Weil wenn es eine Regel gibt, die immer schon galt und die auch weiterhin für immer gelten wird, dann ist es doch die hier.
14: Keiner singt geiler als Bonnie Tyler.
13: Diese Lache, man muss sie einfach lieben. Hier ist sie, Bonnie Tyler, Holding Out for a Hero für ihren Donnerstagabend.

Eine Stimme, die man innerhalb von Sekunden sofort erkennt. Unvergleichlich. Eine Bühnenpräsenz, die einen umhaut. Eine Lache, die absolut ansteckend ist. Ein herrlicher walisischer Dialekt, ganz viel Humor und vor allen Dingen Hits, die für immer bleiben. Bonnie Tyler. Diese traurige Nachricht hat uns ja heute Vormittag erreicht und wir knabbern ganz schön dran rum. Sie bestimmt auch. Diese Stunde widmen wir Bonnie. Klar ist, das Konzert im Himmel wird einfach immer geiler. Jetzt ist auch noch Bonnie dabei. Ich meine, wie gut kann es eigentlich werden? Meine Güte, ey. Und hier gibt's jetzt die Single, die 1976 alles für Bonnie Tyler geändert hat. Lost in France, das war ihr erster großer Erfolg. Eigentlich heißt sie ja Gaynor Hopkins, aber sie war schon ganz früh schlau und hat sich gedacht, nee, Gaynor Hopkins, das ist kein richtiger Künstlername, hat sich selbst den Namen Bonnie Tyler gegeben, hatte zum Glück Langeweile in ihrem walisischen Ort Skewen, wo sie tagsüber schon als Teenager an der Kasse von einem Supermarkt gearbeitet hat, abends aber in Clubs und in Pubs gesungen hat. Und eines schönen Abends saß da ein Talentscout, ein Talentsucher aus London. Der hat sie gehört, war hin und weg und zack, hatte so einen Plattenvertrag und wie gesagt, dann diesen großen Hit, der Anfang ihrer tollen Karriere. Hier ist Bonnie Tyler mit Lost in France. Ich bin Annika Sesterhen, hier bei ihrem Berliner Rundfunk 91.4.

ein Zufall der Musikgeschichte geschrieben hat. Dieser Song, Total Eclipse of the Heart, der ist ja eigentlich von dem Produzenten Jim Steinman für Meatloaf geschrieben worden. Ich finde, man hört es auch, das ist so diese Rockoper-Art. Das Management von Meatloaf hat aber damals gesagt, nee, können wir uns nicht leisten, jetzt hier noch so einen extra Komponisten und Produzenten zu bezahlen. Meatloaf schreibt seine Songs selbst, machen wir nicht. Und deswegen war der Song quasi frei. Und dann wurde er Bonnie Tyler angeboten. Und ja, sie hat es so unfassbar toll umgesetzt. Ihr großer Hit, Bonnie Tyler, hier bei ihrem Berliner Rundfunk 91.4. Eine Stunde nur ihre Songs. Total Eclipse of the Heart heißt ja totale Sonnenfinsternis des Herzens und so geht's uns heute, nachdem wir heute Vormittag gehört haben, Bonnie Tyler ist verstorben. Die, wie ich finde, sehr tröstende Nachricht ist, sie ist in Portugal verstorben, wo sie die letzten vielen, vielen Sommer ihres Lebens mit ihren Lieben immer verbracht hat. Sie hat das geliebt an der Algarve. Vor 2 Jahren noch hat sie uns erzählt, dass sie schwimmen gelernt hat, mit 72, ne? Also diese Lebensfreude, muss man sich mal vorstellen, hat sie sich diesen Traum erfüllt, dass sie dann einfach nochmal schwimmen gelernt hat. Und sie hat die Sommer dort sehr, sehr genossen. Und dort ist sie nun auch eingeschlafen nach schwerer Krankheit. Wir denken an sie und Bonnie Tyler bleibt einfach unsterblich mit ihren Songs.

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6: Es geht ähnlich weiter, wie es auch den ganzen Tag schon war. Ein paar wenige Wolken bleiben auch jetzt abends und dann nachts noch übrig, aber es soll größtenteils klar sein. 15 Grad gibt's in der Nacht und morgen am Freitag starten wir dann wieder schön rein. Es gibt Sonne, Wolken und 27 Grad.
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7: Sie hat uns so viele extrem tolle Sommerabende beschert mit ihren Live-Auftritten in der Wohlheide vor dem riesigen Berliner Rundfunkpublikum. Unvergessen, wer sie einmal erlebt hat oder wie ganz viele von uns auch mehrfach erlebt hat, ist einfach für immer verknallt in diese Frau. Bonnie Tyler, was für eine Ausstrahlung, was für eine Lache, was für ein Humor und diese Reibeisenstimme, einfach genial, die Frau. Unvergessen wird sie bleiben. Wir widmen ihr natürlich hier diese ganze Stunde heute an dem traurigen Tag, wo wir Abschied nehmen müssen von Bonnie Tyler. Fest steht, ihre Musik bleibt für immer. Dazu gehört auch der Hit zusammen mit ihrem guten Kumpel Mike Oldfield. Hier ist Islands bei ihrem Berliner Rundfunk 91.4.

gegen den Strom schwimmen und nicht immer das machen, was man ihr rät. Dafür stand Bonnie Tyler definitiv auch. Hier ist ihr Berliner Rundfunk 91.4. Eine Stunde lang widmen wir hier der großartigen Bonnie. Die traurige Nachricht hat uns ja heute Vormittag erreicht, dass Bonnie Tyler in Portugal an ihrem Lieblingsort verstorben ist nach schwerer Krankheit. Ja, und dieses gegen den Strom schwimmen, dafür gibt es mehrere Beispiele aus Bonnies Leben. Zum Beispiel hat sie ab einem gewissen Punkt gesagt zu ihren Produzenten, nee, ihr wollt irgendwie immer, dass ich Country singe. Ich will aber gar nicht Country singen, ich will was anderes. Daraufhin hat sie ja die Plattenfirma gewechselt und es hat ihr sehr gut getan. Das andere große Beispiel ist aber ihr Markenzeichen, ihre Reibeisenstimme. Die ist ja auch im Grunde nur entstanden, weil sie nicht auf das gehört hat, was ihr geraten wurde. Sie hatte eine Stimmband-OP relativ früh in ihrem Leben und eigentlich sollte sie 6 Wochen lang nichts sagen, einfach mal die Klappe halten. 6 Wochen, das war ihr aber zu lang. Es fiel ihr sehr schwer. Sie war sehr frustriert und irgendwann hat sie dann einfach vor Frust geschrien. Ja, und damit war die Stimme futsch für immer. Aber dafür war geboren die Reibeisenstimme, die wir kennen, für die wir sie lieben. Bonnie Tyler halt. Hier ist sie mit Against the Wind von 91. Was für ein Song. Hier bei ihrem Berliner Rundfunk 91.4.

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11: Ich bin Jana Klonikowski. Guten Abend. VW will offenbar noch mehr Stellen abbauen als bisher gedacht. Weltweit sollen bis zu 120.000 Jobs auf dem Prüfstand stehen, berichtet die Bild. Aktuell sitzt die VW-Chefetage zusammen und berät über die Sparpläne des Autobauers. Finn Riebesell-Freundlieb.
12: Mit der Arbeitnehmerseite wurde bereits ein Abbau von 50.000 Jobs vereinbart. Diese Zahl soll nun offenbar mindestens verdoppelt werden. Außerdem sollen ab 2031 vier deutsche Werke schließen. Zuerst soll die Produktion in den Werken in Zwickau und Emden eingestellt werden. Wenig später sollen Hannover und Neckarsulm folgen. Deutschlandweit sind VW-Beschäftigte den Tag über gegen die Sparpläne auf die Straße gegangen.
11: Kindergeld soll künftig automatisch ausgezahlt werden, ohne Antrag. Dem hat der Bundestag jetzt zugestimmt. Losgehen soll das Anfang kommenden Jahres, zunächst ab dem zweiten Kind, später dann auch bei Erstgeborenen. Bevor es soweit ist, muss noch der Bundesrat zustimmen. Unterdessen landet das Krankenkassensparpaket wie geplant morgen im Bundestag. Grüne und Linke sind mit ihren Eilanträgen am Bundesverfassungsgericht gescheitert. Fabian Hoffmann berichtet.
13: Beide Parteien wollten verhindern, dass der Bundestag über die Reform abstimmt und das Ganze verschieben. Sie finden, das Paket wurde zuletzt immer wieder kurzfristig geändert. Deshalb ist nicht genug Zeit, um vernünftig darüber zu beraten. Die Krankenkassenreform sieht massive Einschnitte im Gesundheitssektor und zusätzliche Kosten für Versicherte vor. Auch mit dem umstrittenen Heizungsgesetz hat sich das Bundesverfassungsgericht beschäftigt und entschieden, ja, auch das kommt noch morgen in den Bundestag.
11: Im Fall der tödlichen Attacke auf den Zugbegleiter Serkan Çağlar muss der Angeklagte 10 Jahre ins Gefängnis, so das Urteil des Landgerichts Zweibrücken. Im Februar hatte der Mann den Schaffner bei einer Ticketkontrolle in Rheinland-Pfalz so heftig verprügelt, dass der Zugbegleiter kurze Zeit später starb. Nach einem Tag Pause rollt bei der Fußball-WM heute wieder dabei. Frankreich und Marokko kämpfen um das erste Halbfinalticket. Los geht's um 22 Uhr. Die weiteren Viertelfinalpartien der nächsten Tage: Spanien-Belgien, Norwegen-England und Argentinien-Schweiz.
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15: So viel verändert sich jetzt abends und nachts nicht. Es bleibt trocken und recht klar, auch wenn hier und da ein paar Wolken unterwegs sind. 15 Grad Tiefsttemperatur gibt's nachts. Und morgen geht's dann wieder ordentlich rauf mit den Temperaturen. 27 Grad erwarten wir mit einer Mischung aus Sonne und Wolken.
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2: Ich bin Jana Klonikowski. Guten Abend. Der Kahlschlag bei VW fällt wohl nochmal größer aus. Wie die Bild schreibt, könnten weltweit bis zu 120.000 Jobs gestrichen werden. Das wären deutlich mehr als bisher bekannt. Außerdem droht VW-Werken in Deutschland die Schließung. Und zwar denen in Hannover, Emden, Zwickau und Neckarsulm. An vielen Standorten gab es heute Protestaktionen. Stefan Ehli von der IG Metall sagte uns:
3: Wenn auch nur ein Bruchteil davon stimmt, dass jetzt nochmal über den Kompromiss 24 hinaus nochmal mehr Arbeitsplätze abgebaut werden sollen oder es sogar so wäre, dass Werke zur Disposition stehen, dann würde das auf unseren entschlossenen Widerstand treffen. Das würden wir nicht akzeptieren.
2: Kindergeld einfach so bekommen, ohne es beantragen zu müssen. Diesem Plan hat der Bundestag jetzt zugestimmt. Losgehen soll das neue Verfahren Anfang kommenden Jahres. Zunächst für ein zweites Kind, später auch für Erstgeborene. Der Bundesrat muss noch zustimmen. Außerdem hat Kanzler Merz in einer Regierungserklärung im Bundestag die schwarz-rote Koalition verteidigt. Im ersten Jahr sei bereits viel passiert, dass Deutschland wirklich voranbringe, so der Kanzler. Die Erhöhung des BAföG kommt, allerdings später als zunächst geplant. Darauf haben sich Union und SPD jetzt geeinigt. Tom Husse mit den Infos.
4: Mehr Geld gibt es erst zum Sommersemester nächsten Jahres und nicht schon in diesem Wintersemester. Schwarz-Rot hat sich geeinigt, dass die Wohnkostenpauschale um 60 auf 440 Euro steigt und bis 2029 soll der BAföG-Grundbedarf schrittweise raufgehen, dass er wie die Grundsicherung bei gut 560 Euro liegt. Im Koalitionsvertrag hatten sich Union und SPD auf eine BAföG-Erhöhung geeinigt. Zuletzt stand das wegen Sparzwängen aber auf der Kippe. Das Studierendenwerk begrüßt die Einigung, kritisiert aber die Verschiebung nach hinten.
2: Das EU-Parlament hat den Weg für den digitalen Euro freigemacht. Der soll wie Bargeld funktionieren, nur über eine App. Geschäfte sollen ihn annehmen müssen. Dafür fallen aber keine Gebühren bei Kreditkartenanbietern an, wie bei der klassischen Kartenzahlung. Münzen und Scheine wird es weiterhin geben. Fußballpause vergangene Nacht. Heute Abend geht's bei der WM aber wieder weiter. Das erste Viertelfinale steht an. Topfavorit Frankreich trifft um 22 Uhr unserer Zeit auf Marokko.
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6: Es bleibt auch heute Abend und nachts stabil bei uns. Es soll nicht regnen und recht klar sein am Himmel. Nur hier und da gibt es ein paar harmlose Wolken. Es kühlt sich aber recht gut ab in der Nacht. Bis zu 15 Grad geht's runter. Und morgen, der Freitag, startet wieder recht schön. Es gibt einen Mix aus Sonne und Wolken. Es soll trocken bleiben und es wird auch wieder recht warm. 27 Grad erwarten wir.
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1: Ich bin Jana Klonikowski. Guten Abend. Der Kahlschlag bei VW fällt wohl nochmal größer aus. Wie die Bild schreibt, könnten weltweit bis zu 120.000 Jobs gestrichen werden. Das wären deutlich mehr als bisher bekannt. Außerdem droht VW-Werken in Deutschland die Schließung. Und zwar denen in Hannover, Emden, Zwickau und Neckarsulm. An vielen Standorten gab es heute Protestaktionen. Stefan Ehli von der IG Metall sagte uns:
2: Wenn auch nur ein Bruchteil davon stimmt, dass jetzt nochmal über den Kompromiss 24 hinaus nochmal mehr Arbeitsplätze abgebaut werden sollen oder es sogar so wäre, dass Werke zur Disposition stehen, dann würde das auf unseren entschlossenen Widerstand treffen. Das würden wir nicht akzeptieren.
1: Kindergeld soll künftig automatisch ausgezahlt werden, ohne Antrag. Dem hat der Bundestag jetzt zugestimmt. Losgehen soll das Anfang kommenden Jahres, zunächst ab dem zweiten Kind, später dann auch bei Erstgeborenen. Bevor es soweit ist, muss noch der Bundesrat zustimmen. Der Mann, der den Zugbegleiter Serkan Çağla getötet hat, muss für 10 Jahre ins Gefängnis. Das Landgericht Zweibrücken hat ihn wegen Körperverletzung mit Todesfolge verurteilt. Finn Riebesell-Freundlieb.
3: Das Urteil ist damit nochmal niedriger als von der Staatsanwaltschaft gefordert. Sie hatte dem Angeklagten ganz am Anfang der Verhandlungen noch Mord vorgeworfen. Das Gericht hielt das aber nicht für ausreichend begründet. Nun sind es also 10 Jahre. Im Februar hatte der Mann den Schaffner bei einer Ticketkontrolle in Rheinland-Pfalz so heftig geschlagen, dass dieser kurze Zeit später starb. Der Fall hatte eine Debatte über mangelnde Sicherheit in Zügen ausgelöst.
1: Hits wie Total Eclipse of the Heart haben Bonnie Tyler zu einem Weltstar gemacht. Jetzt ist die Rocksängerin im Alter von 75 Jahren gestorben. Das hat ihre Familie mitgeteilt. Tyler hatte schon länger mit gesundheitlichen Problemen zu kämpfen. Sie starb in einem Krankenhaus in Portugal. Nach einem Tag Pause rollt bei der Fußball-WM heute wieder der Ball. Frankreich und Marokko kämpfen um das erste Halbfinalticket. Los geht's um 22 Uhr. Die weiteren Viertelfinalpartien der nächsten Tage: Spanien-Belgien, Norwegen-England und Argentinien-Schweiz.
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5: So viel verändert sich jetzt abends und nachts nicht. Es bleibt trocken und recht klar, auch wenn hier und da ein paar Wolken unterwegs sind. 15 Grad Tiefsttemperatur gibt's nachts. Und morgen geht's dann wieder ordentlich rauf mit den Temperaturen. 27 Grad erwarten wir mit einer Mischung aus Sonne und Wolken.
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4: Ich bin Hanna Messerschmidt. Guten Abend. Der Kahlschlag bei VW fällt wohl noch mal größer aus. Wie die Bild schreibt, könnten weltweit bis zu 120.000 Jobs gestrichen werden. Das wären deutlich mehr als bisher bekannt. Außerdem droht 4 VW-Werken in Deutschland die Schließung. In Hannover, Emden, Zwickau und Neckarsulm. An vielen Standorten gab es jetzt Protestaktionen. Stefan Ely von der IG Metall sagte uns,
5: wenn auch nur ein Bruchteil davon stimmt, dass jetzt nochmal über den Kompromiss 24 hinaus nochmal mehr Arbeitsplätze abgebaut werden sollen oder es sogar so wäre, dass Werke zur Disposition stehen, dann würde das auf unseren entschlossenen Widerstand treffen. Das würden wir nicht akzeptieren.
4: Kindergeld soll künftig automatisch ausgezahlt werden, ohne Antrag. Dafür hat der Bundestag gestimmt. Losgehen soll das neue Verfahren Anfang kommenden Jahres, zunächst ab dem zweiten Kind, später dann auch für Erstgeborene. Bevor es soweit ist, muss noch der Bundesrat zustimmen. Das Krankenkassensparpaket landet morgen wie geplant im Bundestag. Grüne und Linke sind mit ihren Eilanträgen beim Bundesverfassungsgericht gescheitert. Fabian Hoffmann berichtet.
6: Beide Parteien wollten verhindern, dass der Bundestag über die Reform abstimmt und das Ganze verschieben. Sie finden, das Paket wurde zuletzt immer wieder kurzfristig geändert. Deshalb ist nicht genug Zeit, um vernünftig darüber zu beraten. Die Krankenkassenreform sieht massive Einschnitte im Gesundheitssektor und zusätzliche Kosten für Versicherte vor. Auch mit dem umstrittenen Heizungsgesetz hat sich das Bundesverfassungsgericht beschäftigt und entschieden, ja, auch das kommt noch morgen in den Bundestag.
4: Der 26-Jährige, der den Zugbegleiter Serkan Çağlar getötet hat, muss für 10 Jahre ins Gefängnis. Das Landgericht Zweibrücken verurteilte ihn wegen Körperverletzung mit Todesfolge. Im Februar hatte er den Schaffner bei einer Ticketkontrolle in Rheinland-Pfalz so heftig geschlagen, dass dieser kurze Zeit später starb. Die Musikwelt trauert um eine ganz große. Bonnie Tyler ist im Alter von 75 Jahren gestorben. Ihre größten Erfolge feierte die britische Rocksängerin mit der unverwechselbaren Reibeisenstimme in den 80ern mit Hits wie Total Eclipse of the Heart und Holding Out for a Hero.
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2: Ich bin Hanna Messerschmidt. Guten Abend. Bei VW steht der wohl größte Umbau der Unternehmensgeschichte an. Weltweit sollen bis zu 120.000 Jobs wegfallen, berichtet die Bild. Das wären deutlich mehr als die bislang geplanten 50.000 Stellen, die der Konzern mit der Arbeitnehmerseite vereinbart hatte. Außerdem sollen ab 2031 4 deutsche Werke schließen, zuerst Zwickau und Emden, später Hannover und Neckarsulm. Was nach der Aufsichtsratssitzung am Abend feststeht: Der Konzern will nur noch 9 Millionen Fahrzeuge pro Jahr herstellen und die Modellpalette um die Hälfte kürzen. Kindergeld fürs Neugeborene bei der Familienkasse selbst beantragen, das könnte Eltern bald erspart bleiben. Der Bundestag hat grünes Licht für das automatische Kindergeld gegeben. Künftig soll die Auszahlung nach der Geburt ohne Antrag starten. Der Bundesrat muss noch zustimmen. Der Mann, der den Zugbegleiter Serkan Çala getötet hat, muss für 10 Jahre ins Gefängnis. Das Landgericht Zweibrücken verurteilte ihn wegen Körperverletzung mit Todesfolge. Finn Rebesell-Freundlieb.
3: Das Urteil ist damit nochmal niedriger als von der Staatsanwaltschaft gefordert. Sie hatte dem Angeklagten ganz am Anfang der Verhandlungen noch Mord vorgeworfen. Das Gericht hielt das aber nicht für ausreichend begründet. Nun sind es also 10 Jahre. Im Februar hatte der Mann den Schaffner bei einer Ticketkontrolle in Rheinland-Pfalz so heftig geschlagen, dass dieser kurze Zeit später starb. Der Fall hatte eine Debatte über mangelnde Sicherheit in Zügen ausgelöst.
2: Das EU-Parlament hat den Weg für den digitalen Euro freigemacht. Der soll wie Bargeld funktionieren, nur über eine App. Geschäfte sollen ihn annehmen müssen. Dafür fallen aber keine Gebühren bei Kreditkartenanbietern an, wie bei der klassischen Kartenzahlung. Münzen und Scheine wird es weiterhin geben. Hits wie Total Eclipse of the Heart haben Bonnie Tyler zu einem Weltstar gemacht. Jetzt ist die britische Rocksängerin mit der unverwechselbaren Reibeisenstimme im Alter von 75 Jahren gestorben. Mehr von Tom Husse.
4: Wie ihre Familie mitteilte, starb Tyler recht plötzlich in einem Krankenhaus in Portugal. Die Musikerin war dort vor einigen Monaten eingeliefert worden. Nach einer OP lag sie wochenlang im künstlichen Koma. Ihre größten Erfolge feierte Tyler in den 70ern und 80ern. So richtig los ging's mit dem Song It's a Heartache. Später schmetterte sie dann Total Eclipse of the Heart oder auch Holding Out for a Hero.
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2: Ich bin Hanna Messerschmidt. Guten Abend.
3: Der Kahlschlag bei VW fällt wohl noch mal größer aus. Wie die Bild schreibt, könnten weltweit bis zu 120.000 Jobs gestrichen werden. Deutlich mehr als bisher bekannt. Außerdem droht 4 VW-Werken in Deutschland die Schließung. In Hannover, Emden, Zwickau und Neckarsulm. An vielen Standorten gab es jetzt Protestaktionen. Stefan Ely von der IG Metall sagte uns,
4: wenn auch nur ein Bruchteil davon stimmt, dass jetzt nochmal über den Kompromiss 24 hinaus nochmal mehr Arbeitsplätze abgebaut werden sollen oder es sogar so wäre, dass Werke zur Disposition stehen, dann würde das auf unseren entschlossenen Widerstand treffen. Das würden wir nicht akzeptieren.
3: Zudem plant VW künftig nur noch 9 Millionen Fahrzeuge im Jahr zu produzieren. Kindergeld soll künftig automatisch ausgezahlt werden, ohne Antrag. Dafür hat der Bundestag gestimmt. Losgehen soll das neue Verfahren Anfang kommenden Jahres, zunächst ab dem zweiten Kind, später dann auch für Erstgeborene. Bevor es soweit ist, muss noch der Bundesrat zustimmen. Die Erhöhung des BAföGs kommt allerdings später als zunächst geplant. Darauf haben sich Union und SPD jetzt geeinigt. Tom Husse mit den Infos.
5: Mehr Geld gibt es erst zum Sommersemester nächsten Jahres und nicht schon in diesem Wintersemester. Schwarz-Rot hat sich geeinigt, dass die Wohnkostenpauschale um 60 auf 440 Euro steigt und bis 2029 soll der BAföG-Grundbedarf schrittweise raufgehen, dass er wie die Grundsicherung bei gut 560 Euro liegt. Im Koalitionsvertrag hatten sich Union und SPD auf eine BAföG-Erhöhung geeinigt, zuletzt stand das wegen Sparzwängen aber auf der Kippe. Das Studierendenwerk begrüßt die Einigung, kritisiert aber die Verschiebung nach hinten.
3: Deutschland geht den nächsten Schritt bei der Landesverteidigung. Die Bundesregierung kauft von den USA Tomahawk-Raketen und stationiert sie in Deutschland. Damit wird eine, wie es heißt, wichtige strategische Lücke in der Verteidigung geschlossen. Gleichzeitig soll weiter an europäischen Systemen gearbeitet werden. Die Musikwelt trauert um eine ganz große. Bonnie Tyler ist im Alter von 75 Jahren gestorben. Ihre größten Erfolge feierte die britische Rocksängerin mit der unverwechselbaren Reibeisenstimme in den 80ern mit Hits wie Total Eclipse of the Heart und Holding Out for a Hero.
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1: Ich bin Hanna Messerschmidt. VW will künftig nur noch 9 Millionen Fahrzeuge pro Jahr herstellen. Das teilte der Konzern nach seiner Aufsichtsratssitzung mit. Die Modellpalette soll um die Hälfte schrumpfen. Weltweit sollen zudem bis zu 120 Jobs auf dem Prüfstand stehen, berichtet die Bild. Neue Details gibt's aber nicht. Finn Riebesel, Freund lieb.
2: Mit der Arbeitnehmerseite wurde bereits ein Abbau von 50.000 Jobs vereinbart. Diese Zahl soll nun offenbar mindestens verdoppelt werden. Außerdem sollen ab 2031 4 deutsche Werke schließen. Zuerst soll die Produktion in den Werken in Zwickau und Emden eingestellt werden. Wenig später sollen Hannover und Neckarsulm folgen. Deutschlandweit sind VW-Beschäftigte den Tag über gegen die Sparpläne auf die Straße gegangen.
1: Kindergeld fürs Neugeborene bei der Familienkasse selbst beantragen, das könnte Eltern bald erspart bleiben. Der Bundestag hat grünes Licht für das automatische Kindergeld gegeben. Künftig soll die Auszahlung nach der Geburt ohne Antrag starten. Der Bundesrat muss noch zustimmen. Das Krankenkassensparpaket landet heute wie geplant im Bundestag. Grüne und Linke sind mit ihren Eilanträgen beim Bundesverfassungsgericht gescheitert. Fabian Hoffmann berichtet.
3: Beide Parteien wollten verhindern, dass der Bundestag über die Reform abstimmt und das Ganze verschieben. Sie finden, das Paket wurde zuletzt immer wieder kurzfristig geändert. Deshalb ist nicht genug Zeit, um vernünftig darüber zu beraten. Die Krankenkassenreform sieht massive Einschnitte im Gesundheitssektor und zusätzliche Kosten für Versicherte vor. Auch mit dem umstrittenen Heizungsgesetz hat sich das Bundesverfassungsgericht beschäftigt und entschieden, ja, auch das kommt noch morgen in den Bundestag.
1: Deutschland steht vor der nächsten Hitzewelle und neue Zahlen zeigen, wie gefährlich die vergangenen heißen Tage waren. Laut Robert-Koch-Institut starben Ende Juni rund 5000 Menschen an den Folgen der Hitze. Besonders gefährdet sind ältere Menschen mit Vorerkrankungen. Frankreich hat es ins Halbfinale der Fußball-WM geschafft. Das Viertelfinalspiel gegen Marokko hat Frankreich klar für sich entschieden. In Boston stand es am Ende 2-0. Im Halbfinale wartet dann entweder Spanien oder Belgien. In den kommenden Tagen gibt es dann noch die Spiele Norwegen, England und Argentinien, Schweiz.
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2: Ich bin Hanna Messerschmidt.
3: Kindergeld einfach so bekommen, ohne es beantragen zu müssen. Dafür hat der Bundestag jetzt gestimmt. Die Auszahlung soll künftig nach der Geburt eines Kindes automatisch starten. Colin Mock fasst zusammen.
4: Bisher mussten Eltern dafür selbst bei der Familienkasse einen Antrag stellen. Losgehen soll das neue Verfahren Anfang kommenden Jahres. Zunächst soll das automatische Kindergeld ab dem zweiten Kind ausgezahlt werden, später dann auch für Erstgeborene. Der Bundesrat muss noch zustimmen. Außerdem hat Kanzler Merz in einer Regierungserklärung im Parlament die schwarz-rote Koalition verteidigt. Im ersten Jahr sei bereits viel passiert, das Deutschland wirklich voranbringe, so der Kanzler.
3: VW will künftig nur noch 9 Millionen Fahrzeuge pro Jahr herstellen. Das teilte der Konzern nach seiner Aufsichtsratssitzung mit. Die Modellpalette soll um die Hälfte schrumpfen. Weltweit sollen zudem bis zu 120.000 Jobs auf dem Prüfstand stehen, berichtet die Bild. Neue Details gibt's aber nicht. Studierende müssen länger auf die BAföG-Erhöhung warten. Schwarz-Rot hat sich geeinigt, dass die Wohnkostenpauschale um 60 auf 440 Euro steigt. Das Ganze aber nicht schon in diesem Winter, sondern erst nächstes Jahr im Sommersemester. Und bis 2029 soll auch der BAföG-Grundbedarf schrittweise raufgehen. Der 26-Jährige, der den Zugbegleiter Serkan Çağla getötet hat, muss für 10 Jahre ins Gefängnis. Das Landgericht Zweibrücken verurteilte ihn wegen Körperverletzung mit Todesfolge. Im Februar hatte er den Schaffner bei einer Ticketkontrolle in Rheinland-Pfalz so heftig geschlagen, dass dieser kurze Zeit später starb. Hits wie Total Eclipse of the Heart haben Bonnie Tyler zu einem Weltstar gemacht. Jetzt ist die britische Rocksängerin mit der unverwechselbaren Reibeisenstimme im Alter von 75 Jahren gestorben. Mehr von Tom Husse.
5: Wie ihre Familie mitteilte, starb Tyler recht plötzlich in einem Krankenhaus in Portugal. Die Musikerin war dort vor einigen Monaten eingeliefert worden. Nach einer OP lag sie wochenlang im künstlichen Koma. Ihre größten Erfolge feierte Tyler in den 70ern und 80ern. So richtig los ging's mit dem Song It's a Heartache. Später schmetterte sie dann Total Eclipse of the Heart oder auch Holding Out for a Hero.
3: Frankreich steht als erste Fußballmannschaft im WM-Halbfinale. Das Spiel gegen Marokko hat der Topfavorit mit 2:0 gewonnen. Gegner im Halbfinale ist dann entweder Spanien oder Belgien. Das zweite Viertelfinalspiel steigt heute um 21 Uhr unserer Zeit.
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